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2: Ich bin Uli Reitinger. Bundespräsident Steinmeier hat am Tag der Deutschen Einheit zu einer entschlossenen Verteidigung der Demokratie aufgerufen. Beim Festakt in Bremen warnte er zugleich vor einem weiteren Erstarken extremistischer Kräfte in Deutschland, auch befeuert durch Lügen und Manipulationen in sozialen Medien. Die politische Demagogie lebe eine Lust an der Zerstörung aus und verhöhne und bedrohe andere Menschen, so Steinmeier. Das gefährde nicht nur Freiheit und Demokratie, sondern auch unsere innere Einheit. Auch wirtschaftlich ist diese Einheit noch nicht vollendet. Die ostdeutsche Wirtschaft hinkt der westdeutschen immer noch hinterher und der Abstand verringert sich kaum noch. Das zeigen Zahlen des Instituts der deutschen Wirtschaft.
3: Die ostdeutschen Flächenländer erreichen 79% der Wirtschaftskraft des Westens und haben über Jahre immer weiter aufgeholt, bis zur Corona-Zeit. Seitdem stagniert der Prozess. Das größte Defizit sieht das Institut der deutschen Wirtschaft im Forschungsbereich, in dem Personal aus dem Osten fehle. Aber auch bei Investitionen herrsche Stillstand. Thomas Brock, Nachrichtenredaktion.
2: Die umstrittene Rentenreform muss bis zum Jahresende beschlossen sein, das fordert CDU-Wirtschaftsministerin Katharina Reiche. SPD-Arbeitsministerin Bärbel Baas müsse den Gesetzentwurf zügig vorlegen, sagte Reiche der Bild am Sonntag. Zum Widerstand in der SPD-Spitze gegen die Abschaffung der Rente mit 63, sagte Reiche. Sie warne davor, die geplante Rentenreform aufzuweichen. Zum Fußball. Die XXL-Länderspielphase endet am Abend in Thessaloniki. Im 4. Nations League-Spiel möchte Bundestrainer Jürgen Klopp den 2. Sieg einfahren. Nach der 0:1-Pleite im Hinspiel ist die deutsche Nationalmannschaft in Griechenland auf eine Revanche aus.
4: Ein deutlich besseres Ergebnis als im Hinspiel wünscht sich Jürgen Klopp im spätsommerlichen Griechenland. Im Hinspiel haben die talentierten Griechen vor allem auf eine robuste Defensive gesetzt. Damit ist das zusammengewürfelte deutsche Team gar nicht klargekommen. Doch die Klopp-Mannschaft hat inzwischen mehr Selbstvertrauen nach der starken Leistung gegen Serbien. Neben Jonas Urbich im Tor wird auch Alexander Pavlovic im Mittelfeld beginnen. Der erwartet im kleinen Stadion von Thessaloniki einen Hexenkessel. Er sagt, wir haben Bock auf das Spiel. Thomas Bremser, Sportredaktion.
2: 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Das Wetter, die aktuelle Vorhersage des Deutschen Wetterdienstes. Ein ganz angenehmer Sonntag erwartet uns. In vielen Gegenden ist es sonnig und trocken oder es gibt einen freundlichen Sonne-Wolken-Mix. Ab dem Nachmittag bilden sich im Süden einzelne Schauer und Gewitter. Die Höchsttemperaturen 17 bis 23 Grad. Ähnlich freundlich starten wir in die neue Woche. Am Montag gibt es nur noch an den Alpen etwas Regen. Im großen Rest des Landes bleibt es trocken bei 17 bis 24 Grad.
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5: 2:02 und uns liegen keine Meldungen über Verkehrsstörungen vor. Wir wünschen euch weiterhin eine gute Fahrt.

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3: Um 3:30 haben wir eine Meldung für euch. Eine Vollsperrung zwischen Mainspitzdreieck und Bischofsheim in beiden Richtungen. Hier finden Bergungsarbeiten statt nach einem Unfall. Bitte fahrt vorsichtig und kommt gut durch die Nacht.
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3: Ich bin Uli Reitinger. Umweltminister Carsten Schneider mahnt angesichts der Trockenheit in diesem Jahr ein Umdenken beim Umgang mit Wasser an. Die Zeiten, in denen wir uns in Deutschland über Wasser keine Gedanken machen mussten, seien endgültig vorbei, sagte Schneider dem Kölner Stadtanzeiger. Die niedrigen Pegelstände in Flüssen hatten in diesem Sommer für eine erhebliche Einschränkung der Binnenschifffahrt gesorgt. Die Lage am Rhein und am Bodensee nannte Schneider eine dramatische Belastung für Natur und Wirtschaft. Bundespräsident Steinmeier hat am Tag der Deutschen Einheit dazu aufgerufen, die Demokratie entschlossen zu verteidigen. In seiner Rede beim Festakt in Bremen warnte Steinmeier gleichzeitig davor, dass extremistische Kräfte in Deutschland weiter erstarken.
4: Die Wiedervereinigung nennt Steinmeier einen Glücksmoment der deutschen Geschichte. Das dürfe nicht in Vergessenheit geraten, trotz aller Herausforderungen der heutigen Zeit. Die bereitet dem Bundespräsidenten Sorgen und er ist nicht sicher, in welche Richtung Deutschland steuert. Ein Viertel der Menschen oder sogar noch mehr drückten mit ihrer Wählerstimme ihr Misstrauen gegenüber der staatlichen Ordnung aus. Jan-Henner Reitzer, Nachrichtenredaktion.
3: Im September haben in Deutschland wieder etwas mehr Menschen einen Asylantrag gestellt. Nach Angaben des Innenministeriums gingen beim Bundesamt für Migration und Flüchtlinge knapp 5.300 Asylerstanträge ein. Zum Vergleich, im Juli und August waren es jeweils weniger als 4.000 Anträge. Mittel- und langfristig gehen die Zahlen aber zurück.
5: Einen entscheidenden Grund für die sinkenden Asylzahlen sehen Migrationsforscher in den Herkunftsländern. So ist seit dem Machtwechsel in Syrien die Zahl der Asylantragsteller von dort deutlich gesunken. Für Bundesinnenminister Alexander Dobrindt ist der Rückgang auch ein Ergebnis der im Mai 2025 eingeführten Maßnahmen. Seither gelten verstärkte Grenzkontrollen mit Zurückweisungen, es gibt mehr Abschiebungen und der Familiennachzug wurde vorläufig ausgesetzt. Diana Kramer, Nachrichtenredaktion.
3: Die Deutsche Bahn will das Familienticket dauerhaft anbieten. Das kündigte Bahnchefin Evelyn Paller in der Bild am Sonntag an. Eine Hin- und Rückfahrt für eine Familie im ICE kostet demnach 99,99. Die Bahn hatte das Angebot zunächst zeitweise für die Sommerferien eingeführt. Ab dem 1. November will man es dauerhaft ins Sortiment aufnehmen. Die Bahn habe 100.000 Familien mehr als im vergangenen Jahr an Bord ihrer Züge begrüßen dürfen, sagte Bahnchefin Paller. Das Wetter, die aktuelle Vorhersage des Deutschen Wetterdienstes. Es wird insgesamt ein ganz angenehmer Sonntag. In vielen Gegenden ist es sonnig und trocken oder es gibt einen freundlichen Sonne-Wolken-Mix. Ab dem Nachmittag bilden sich im Süden einzelne Schauer und Gewitter. Die Höchsttemperaturen liegen meistens zwischen 17 und 23 Grad. Ähnlich freundlich starten wir in die neue Woche. Am Montag gibt es noch an den Alpen etwas Regen. Ansonsten im großen Rest des Landes bleibt es trocken mit bis zu 24 Grad.
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6: Um 3:58 haben wir eine Meldung für euch. Zwischen Main-Spitzdreieck und Bischofsheim ist die Fahrbahn wegen Reinigungsarbeiten verengt. Kommt gut durch die Nacht.

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2: Ich bin Uli Reitinger. Die in der schwarz-roten Koalition umstrittene Rentenreform muss nach den Worten von CDU-Wirtschaftsministerin Katharina Reiche bis zum Jahresende beschlossen sein. Reiche fordert SPD-Arbeitsministerin Bärbel Baas auf, zügig den Gesetzentwurf vorzulegen. Zum Widerstand in der SPD-Spitze gegen die Abschaffung der sogenannten Rente mit 63, sagte Reiche der Bild am Sonntag. Sie warne davor, die geplante Rentenreform aufzuweichen. Die Deutsche Bahn will dauerhaft ein Familienticket anbieten, das kündigte Bahnchefin Evelyn Paller in der Bild am Sonntag an. Den Pauschalpreis von 99,99 Euro für Familien hatte die Bahn schon in den Sommerferien angeboten.
3: Bis zu 5 Personen Hin- und Rückfahrt mit dem ICE inklusive Sitzplatzreservierung. Dieses Pauschalangebot hat im Sommer schon dazu geführt, dass 100.000 Familien mehr mit der Bahn gefahren sind, sagt Konzernchefin Paller. Ab dem 1. November soll es das Familienticket jetzt dauerhaft geben, der Verkauf am 26. Oktober starten. Das ist auch ein bisschen Wiedergutmachung, weil es immer noch Kritik daran gibt, dass die Bahn vergünstigte Sitzplatzreservierungen für Familien abgeschafft hatte. Jan-Henner Reitze, Nachrichtenredaktion.
2: Die Trockenheit, ja die Dürre in diesem Sommer sollte uns zu denken geben, sagt Umweltminister Carsten Schneider. Er mahnt ein Umdenken beim Umgang mit Wasser an. Die niedrigen Pegelstände in den Flüssen seien eine dramatische Belastung für Natur und Wirtschaft, weil die Binnenschifffahrt massiv gestört wurde. Zum Fußball. Die XXL-Länderspielphase endet am Abend in Thessaloniki. Im 4. Nations League-Spiel möchte Bundestrainer Klopp den 2. Sieg einfahren. Nach dem 0:1 im Hinspiel ist die deutsche Nationalmannschaft in Griechenland auf eine Revanche aus.
4: Ein deutlich besseres Ergebnis als im Hinspiel wünscht sich Jürgen Klopp im spätsommerlichen Griechenland. Im Hinspiel haben die talentierten Griechen vor allem auf eine robuste Defensive gesetzt. Damit ist das zusammengewürfelte deutsche Team gar nicht klargekommen. Doch die Klopp-Mannschaft hat inzwischen mehr Selbstvertrauen nach der starken Leistung gegen Serbien. Neben Jonas Urbich im Tor wird auch Alexander Pavlovic im Mittelfeld beginnen. Der erwartet im kleinen Stadion von Thessaloniki einen Hexenkessel. Er sagt, wir haben Bock auf das Spiel. Thomas Bremser, Sportredaktion.
2: 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Das Wetter, die aktuelle Vorhersage des Deutschen Wetterdienstes. Es wird ein ganz netter Sonntag. In vielen Gegenden ist es sonnig und trocken. Oder es bleibt bei einem freundlichen Sonne-Wolken-Mix. Ab dem Nachmittag bilden sich im Süden des Landes einzelne Schauer und Gewitter. Die Höchsttemperaturen liegen dann meistens so zwischen 17 und 23 Grad. Ähnlich freundlich starten wir in die neue Woche. Am Montag gibt es nur noch an den Alpen etwas Regen. Im großen Rest des Landes bleibt es trocken bei 17 bis 24 Grad.
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5: Um 5:02 haben wir eine Meldung für euch. Auf der A45 dort in Richtung Gießen zwischen Haigerbubach und Dillenburg kam es zu einem Unfall auf der rechten Spur in der Baustelle. Bitte fahrt hier vorsichtig und kommt gut durch den Morgen. 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

0: Isaak mit We Had It All.
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3: Ich bin Katrin Müller. Die in der schwarz-roten Koalition umstrittene Rentenreform muss bis zum Jahresende beschlossen sein. Das fordert zumindest CDU-Wirtschaftsministerin Katharina Reiche. SPD-Arbeitsministerin Bärbel Baas soll den Gesetzentwurf zügig vorlegen, sagte sie der Bild am Sonntag.
4: Reiche sagt, Baas muss die Koalitionsbeschlüsse umsetzen, denn sie habe sie schließlich aktiv mitverhandelt. Heißt, die Vorschläge der Rentenkommission sollen 1:1 umgesetzt werden. Aber die SPD tut sich schwer mit einem Kernstück dieser Vorschläge. Sie will, anders als die Experten, am vorzeitigen Renteneintritt ohne Abschläge nach 45 Beitragsjahren festhalten. Aus Berlin, Uli Reitinger.
3: Die AfD hat erstmals in einer INSA-Umfrage zur bundesweiten politischen Stimmung die Marke von 30% erreicht. Die Union steht dagegen mit 18% so schlecht da wie noch nie. Die Umfrage wird regelmäßig für die Bild-Zeitung durchgeführt.
5: Die AfD legt 1 Prozentpunkt zu im Vergleich zu einer Woche davor und erreicht ihren bisher besten Wert überhaupt. Die Union verliert dagegen 1 Prozentpunkt, ein historisches Tief. Andere Umfrageinstitute haben schon ähnliche Werte gemessen. Einen Erklärungsansatz für die Entwicklung liefert INSA gleich mit. 79% der Befragten sind unzufrieden mit der Arbeit von Kanzler Merz und der Bundesregierung insgesamt. SPD und Grüne kommen in der Umfrage auf je 14%, die Linkspartei auf 10%, BSW und FDP auf je 4%. Jan-Henner Reitz zur Nachrichtenredaktion.
3: Die Deutsche Bahn will das Familienticket dauerhaft anbieten. Das kündigte Bahnchefin Evelyn Paller in der Bild am Sonntag an. Eine Hin- und Rückfahrt für eine Familie im ICE kostet demnach 99,99 Euro. Die Bahn hatte das Angebot zunächst zeitweise für die Sommerferien eingeführt. Ab dem 1. November will man es dauerhaft ins Sortiment aufnehmen, weil das Angebot für einen deutlichen Zuwachs gesorgt hat. Zum Sport. In der 4. und letzten Partie im aktuellen Länderspielfenster trifft die deutsche Fußballnationalmannschaft in Thessaloniki auf Griechenland.

0: Land. Das Team will sich für die erste Niederlage unter dem neuen Bundestrainer Jürgen Klopp revanchieren. Außerdem geht es in der Nations League um eine gute Ausgangslage für das Weiterkommen ins Viertelfinale. Nach der Hälfte der Gruppenphase liegt Deutschland mit 4 Punkten derzeit hinter den Griechen und den Niederlanden. Die besten 2 Teams kommen weiter.
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2: Heute früh kann es erstmal örtlich sehr neblig sein und wenn der Nebel sich dann verzogen hat, dann kriegen wir heute ein sehr mildes Herbstwetter. Die Sonne guckt immer mal wieder raus, es ist meistens trocken, es kann gegen Mittag den ein oder anderen Schauer mal geben und das bei 18 bis 22 Grad. Der FFH-Verkehrsservice um 6:02. Eine Meldung habe ich für euch und zwar von der A45 Gießen-Dortmund. Zwischen Dillenburg und Haiger-Bobach, da steht ein defektes Fahrzeug auf der rechten Spur. Bitte fahrt hier besonders vorsichtig.
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2: Hallo! Ja, ich freue mich sehr, dass ihr mit dabei seid heute früh. Vielleicht gerade auf dem Heimweg irgendwie vom Nachtdienst. Oder ihr seid einfach Frühaufsteher und schon so früh mit dabei. Ich bin auf jeden Fall bei euch und wir starten jetzt erstmal ganz gemütlich in diese Stunde. Schönen Sonntag!

0: Morgen und Achtung bitte auf die Straßen. Gerade eben ist eine Meldung reingekommen von der A7 Würzburg, Fulda. Achtung bitte, wenn ihr da unterwegs seid. Da liegt ein Tier auf der Fahrbahn. Bitte fahrt ihr ganz besonders vorsichtig. Heute ist der 4. Oktober und heute feiern wir Erntedank. Das ist ein Fest, das uns daran erinnert, dass eben diese Fülle an leckeren Dingen, die wir vielleicht nachher auf dem Frühstückstisch stehen haben oder die wir im Supermarkt sehen, dieses große Angebot nicht selbstverständlich ist. Der Anbau unserer Lebensmittel braucht Zeit, Pflege und gute Bedingungen und vor allem auch Menschen, die sich darum kümmern, damit wir alle satt werden können. Und um das auch schon Kindern bewusst zu machen, konnten Kita-Kinder aus dem Bistum jetzt im Bischofsgarten in Fulda Apfelsaft selbst pressen. Dort stehen nämlich viele Apfelbäume. FFH-Reporterin Steffi Mosler war mit dabei.
1: Strahlender Sonnenschein und ganz viel Gewusel hier im Bischofsgarten, denn erst einmal müssen die Kids der Kita St. Lukas das Obst einsammeln und natürlich auch waschen.
2: Wollen wir mal gucken, ob es schon Äpfel gibt drüben?
1: Ja. Also los, Mitarbeiterin Sarah Gärtner hinterher und alles, was gut aussieht, aufsammeln und in großen Eimern das Obst waschen. Und dann wandert das in noch größere Kübel, die ein bisschen merkwürdig aussehen.
2: Aber was passiert denn hier?
3: Hier kommt der Saft.
2: Genau, da wird der Saft gepresst. Und wie funktioniert das, dass der da auch rauskommt?
3: Drücken.
2: Genau, da müssen wir feste drücken und dafür haben wir hier so coole Holzklötze. Damit beschweren wir das Ganze. Und dann kommt der ganze Saft hier ringsherum raus und läuft dann in einen Eimer. Und dann können wir den alle mal probieren, okay?
1: Zustimmendes Nicken und große, neugierige Augen. Ob das wohl alles funktioniert? Einfach drehen und dann kommt der Saft. Die Kids erklären die Mechanik.
3: Man musste drücken und man musste auch drehen. Ich muss die Apfel pressen. Geht ganz einfach.
1: Manche finden das ganz easy, andere sind froh, dass sie heute gut gefrühstückt haben.
4: Ich brauch Darmokies.
1: Hauptsache, das Ergebnis stimmt. Ein wunderbar frisch gepresster Apfelsaft ist das Ergebnis und der schmeckt richtig
4: gut.
1: Und richtig gut fanden die Kids auch die Aktion. Und Sarah Gärtner weiß, wie wichtig es ist, den Kindern schon früh zu erklären, wie viel Arbeit in guten Lebensmitteln steckt.
2: Und auch dieses Bewusstsein dafür, dass Lebensmittel, wie wir sie jetzt einfach aus dem Einkaufsladen kennen, eben nicht selbstverständlich sind, dass sie vielleicht auch von weit weg kommen. Es macht auf jeden Fall alle Fälle großen Spaß, das hier mit den Kindern zu machen, die Freude zu sehen. Und dafür lohnt es sich auch.
0: Ja, das ist wirklich eine ganz, ganz tolle Aktion, die das Bistum Fulda da auf die Beine gestellt hat. Lecker sowieso. Und ich meine, ganz ehrlich, Kindern macht das doch so viel Spaß. Wir waren gestern selbst mit unserem kleinen Äpfelpflücken in Mainz. Und das ist einfach eine sehr, sehr tolle Sache jetzt für den Herbst. Und da haben wir uns auch mit einem Bauern unterhalten, der hat uns erzählt, dass es dieses Jahr wirklich sehr, sehr schwierig ist. Auch die Ernte dieses Jahr sehr schwierig ist. Und warum das so ist, warum die Voraussetzungen einfach für die Bauern da gerade in diesem Jahr wirklich nicht leicht sind, darüber sprechen wir auch gleich hier bei mir in der Sendung noch. Einen schönen guten Morgen und jetzt kommt erstmal ganz entspannt rein in diesen Sonntag mit FFH und mit Sia.

0: ist ein besonderer Sonntag. Es ist nämlich Erntedank. Und ich finde, das ist ein schöner Anlass, dass wir mal bewusst darauf schauen, was bei uns so jeden Tag auf dem Teller landet und wo das eigentlich herkommt. In vielen Kirchen gibt es deswegen auch heute besondere Gottesdienste. Und ja, für die Menschen, die unsere Lebensmittel anbauen, war dieses Jahr ziemlich herausfordernd. Trockenheit, Dürre und extreme Temperaturen haben die Landwirtschaft beschäftigt. Volker Goy ist Landwirt in Obererlenbach bei Bad Homburg und hatte mit den besonderen Bedingungen zu kämpfen.
1: In diesem Jahr war speziell die große Herausforderung, mit der extremen Hitze umzugehen. Die Pflanzen kamen da gar nicht mit zurecht, weil das so heiß war, 40 Grad plus, was eine Pflanze zur Notreife zwingt. Ja, sie will sich selbst erhalten und macht die Körner dann kleiner, damit die wenigstens überleben. Und das war dann unser Minderertrag, den wir dann letztendlich aus dem Mähdrescher rausgeholt haben.
0: Weniger Ertrag also. Und trotzdem feiert Familie Goy Erntedank, denn
2: wir haben geerntet, wir haben Wasser, was aus dem Hahn kommt, wir haben auch den Kühlschrank voller Lebensmittel, wir haben alles, was wir zum Leben brauchen. In anderen Gebieten sieht es vielleicht ganz anders aus. Denken wir an die Ukraine oder an Nepal mit der Naturkatastrophe. In Afrika leiden die Menschen Hunger. Es ist nicht selbstverständlich, dass jeder immer Essen und Trinken alles vorrätig hat. Und dafür dürfen wir total dankbar sein,
0: sagt Annette Goy. Ja, bei Erntedank geht es auch darum, dass wir uns bewusst machen, dass vieles nicht selbstverständlich ist, auch wenn es vielleicht so wirkt. Ein Video von Familie Goy und auch von den Herausforderungen, vor denen sie aktuell stehen, findet ihr auf ffh.de und in unserer App. Guten Morgen. Habt einen ganz entspannten Start in den Sonntag. Ich freue mich, dass ich mit dabei sein darf, jetzt mit Daido.

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1: Kurz vor 7:30, schönen guten Morgen. Das geht ganz schnell. Ich habe nämlich keine Meldungen über Verkehrsstörungen. Ich wünsche euch eine gute Fahrt.
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0: Jennifer Lopez mit David Guetta war das zusammen. Ein richtiges Power-Ding. Schönen guten Morgen hier bei FFH. Und wir sprechen jetzt über ein Thema. Es ist nicht unbedingt das schönste Thema und ich kann mir vorstellen, viele von uns denken oder sprechen auch nicht gerne darüber, wenn wir einen geliebten Menschen verlieren. Das ist für Hinterbliebene eine emotional unglaublich schwierige Zeit. Deswegen ist es super wichtig, begleitet zu werden. Eine gute Trauerbegleitung und auch kleine Lichtblicke können vielleicht dafür sorgen, diesen Weg nicht alleine zu gehen und dass die Erinnerung an den Verstorbenen vor allem lebendig bleibt. Und genau das möchte die Pietät Kummer aus Fulda erreichen und hat sich deswegen auch was Besonderes einfallen lassen. Einmal ein würdevoller Abschied und dann eine im wahrsten Sinne wachsende Erinnerung an den lieben Menschen. Das ist das andere, sagt Bastian Kummer.
1: Man darf das auch mal sagen, dass die Beerdigung schön war. Das ist ein anderes Schön als ein schönes Kleid. Und das ist auch kein Schön, wo man sagt, bitte jetzt gleich nochmal. Aber ja, eine Beerdigung darf auch mal schön sein. Und dann geht es natürlich auch darum, die Angehörigen, die sich in einer komplett neuen Situation befinden, Lebenssituation befinden, die einen lieben Menschen verloren haben. Und da können Kleinigkeiten helfen. Und darum geht es einfach zu überlegen, was kann man machen, um den Angehörigen, die jetzt zurück ins Leben müssen, einfach was mitzugeben.
0: Ja, und Bastian Kummer will den Hinterbliebenen eben etwas mitgeben, was sie begleitet, was wächst. Und eine große Bedeutung spielt dabei ein kleiner Baumsetzling. Und wie er sich das Ganze vorstellt und was es auch für eine Kraft Menschen geben kann, darüber sprechen wir gleich noch hier bei mir in der Sendung. Jetzt haben wir ein Power-Ding und das kommt von niemand Geringerem als Robbie Williams, Rob DJ.

0: Taylor Swift auf Hessens Playlist. Guten Morgen. Wir haben eben schon drüber gesprochen. Es ist kein schönes Thema. Stirbt ein lieber Mensch, entsteht eine riesige Lücke und die kann nichts füllen. Und die Pietät Kummer aus Fulda möchte den Hinterbliebenen eben neben einem würdevollen Abschied trotzdem versuchen, nachhaltig noch Trost zu spenden und eine Erinnerung vor allem hinterlassen. Sie pflanzt deswegen für jeden Verstorbenen einen Baum. Für Marion Kummer ist es ein Herzensprojekt.
1: Dass einfach unsere Arbeit nicht mit der Beerdigung endet, sondern dass man irgendwie noch was Gutes tun kann. Sei es irgendwie Kontakte vermitteln oder halt diesen Baum pflanzen, weil das einfach so schön ist. Diese Vorstellung, der Baum wächst, er steht für Vergangenheit, für der Verwurzelung, aber doch auch für die Zukunft. Und das fanden wir toll.
0: Und als ganz großen Trost und eine sehr persönliche Aufmerksamkeit hat das auch Melanie aus Fulda vor gut einem halben Jahr erlebt. Damals ist ihre Schwiegermutter gestorben.
2: Wir haben nach der Beerdigung das Zertifikat erhalten und waren positiv überrascht über die Idee. Und diese Urkunde bestärkt einen in dem Moment zu wissen, dass irgendwo das Leben weitergeht und dass ja auch was Lebendiges geschaffen wird. Dieser Baum wächst hoffentlich die nächsten 10, 20, 30, 40 Jahre weiter und ist dann auch ein Ort, wo wir dann sicherlich mal hinfahren werden als Familie, um auch nochmal Abschied zu nehmen und ja auch an die Verstorbene zu denken.
0: Ja, diese Bäume, die werden auch nicht irgendwo gepflanzt. Auch dahinter steckt ein Konzept. Die Kummers haben sich nämlich Regionen in Bayern und Rheinland-Pfalz rausgesucht, die aufgeforstet werden.
1: Das ist unterschiedlich. Meistens sind es Stieleichen, die gepflanzt werden. Gerade das, was im Forst gebraucht wird. Sobald wir eine Beerdigung abgeschlossen haben, dann im Nachhinein dieses Zertifikat überreichen. Man hat den QR-Code und man weiß genau der Ort, wo der Baum gepflanzt ist, aber keine Plakette.
0: Also nachhaltig auch noch und vor allem einfach eine wirklich ja, wertvolle und vielleicht auch tröstliche Idee für Menschen, die einen geliebten Menschen verloren haben. Guten Morgen, habt einen tollen Sonntag, jetzt mit Olli Murs und Demi Lovato.

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4: Bahnfahren wird für Familien preiswerter. Hessens Ministerpräsident will AfD nicht länger ausgrenzen. Und das Wetter, erst Nebel, dann Sonne.
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4: Ich bin Ute Röpker. Guten Morgen. Gute Nachricht für Familien. Die Deutsche Bahn will ihr vergünstigtes Familienticket jetzt dauerhaft anbieten. Dieses Angebot gab es bereits befristet in den Sommerferien. Da konnten Familien pauschal für 99,99 Euro reisen. FFH-Reporter Jan-Henner Reitze.
5: Bis zu 5 Personen Hin- und Rückfahrt mit dem ICE inklusive Sitzplatzreservierung. Dieses Pauschalangebot hat im Sommer schon dazu geführt, dass 100.000 Familien mehr mit der Bahn gefahren sind, sagt Konzernchefin Paller. Ab dem 1. November soll es das Familienticket jetzt dauerhaft geben, der Verkauf am 26. Oktober starten. Das ist auch ein bisschen Wiedergutmachung, weil es immer noch Kritik daran gibt, dass die Bahn vergünstigte Sitzplatzreservierungen für Familien abgeschafft hatte.
4: Hessens Ministerpräsident Rhein macht sich dafür stark, die AfD auch auf Bundesebene nicht länger auszugrenzen. Dem Stern sagte Rhein, die Partei sei gewählt und so solle man auch mit ihr umgehen. Im Speziellen gehe es ihm um AfD-Vorsitze in Ausschüssen. Im Bundestag verfehlten die aufgestellten AfD-Kandidaten bislang immer die erforderliche Mehrheit. Das Bundesverfassungsgericht hatte diese Praxis im September 2024 für rechtskonform erklärt. Solidaritätsbesuch des Bundeskanzlers in der Ukraine. Er wolle dem Land weitere konkrete Hilfe für den Abwehrkampf gegen Russland zusagen, sagte Merz eben bei seiner Ankunft in Kiew. Konkret geht es dabei vor allem um Abfangdrohnen und weitreichende Waffen. Merz wird bei seinem Besuch von einer Delegation begleitet, Wirtschaftsministerin Reiche und 10 Unternehmer aus den Bereichen Rüstung und Energie. An einer Tankstelle an der A3 wäre es in der Nacht beinahe zu einer Katastrophe gekommen. An der Autobahnrastanlage Spessart Süd ist ein Auto plötzlich in Flammen aufgegangen. Laut Polizei stand der lichterloh brennende Wagen direkt bei den Zapfsäulen. Die seien sofort abgestellt worden.

0: sodass es zu keiner Explosion gekommen sei. Als Brandursache geht die Polizei von einem technischen Defekt aus. Heimerfolg für die MT Melsungen in der Handball-Bundesliga. Die Nordhessen schlagen die Gäste aus Hannover mit 28-22.
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2: Guten Morgen, wir haben heute früh so, ja, Nebel, der so zum Teil wirklich relativ zäh festhängt. Also es ist wirklich so ein richtig herbstliches Wetter. Und später wird es dann sehr schön mild. Wir kriegen immer wieder Sonne mit dabei. Meistens ist es trocken bei 18 bis 22 Grad. Der FFH-Verkehrsservice um 7:02. Da habe ich keine Meldungen über Verkehrsstörungen. Gute Fahrt.
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2: Ja, es gibt sehr viele Möglichkeiten, wie wir uns an geliebte Menschen erinnern können oder auch wie wir irgendwie versuchen können, Momente festzuhalten. Also wir haben zum Beispiel mit Gips einen Fußabdruck gemacht, als unser Sohn noch ganz, ganz klein war, und irgendwie versucht man so diese Augenblicke festzuhalten, ne? Oder ihr könnt Armbänder oder Ketten mit den Haaren eurer Babys machen oder mit Fell von eurem liebsten Hund oder auch Schmuck mit dem Fingerabdruck eines Verstorbenen. Also es gibt wirklich ganz besondere Dinge, die uns vielleicht irgendwie helfen können, uns zu erinnern, jemanden ganz dicht bei uns zu haben. Und wie das funktioniert, darüber sprechen wir gleich hier bei mir. Schön, dass ihr mit

0: Morgen mit FFH. Heute früh geht's bei uns bei Kreuz und Quer unter anderem ums Erinnern. Ja, und was uns helfen kann, uns zu erinnern und uns irgendwie vielleicht auch so ein bisschen Trost spenden kann, vor allem, wenn es darum geht, dass man einen lieben Menschen verloren hat. Wir haben eben schon darüber gesprochen, eine wirklich tröstliche Aktion, dass ein Baum für einen lieben Verstorbenen gepflanzt wird und die Hinterbliebenen haben dann eben einen ganz persönlichen Ort, wo sie immer hingehen können. Und eine andere besondere Sache ist zum Beispiel Schmuck. Eine Goldschmiede in Fulda, die nutzt den Fingerabdruck des Verstorbenen und daraus machen sie dann ganz individuelle Anhänger. Und wie das funktioniert, das erzählt uns Isabel Zellmer von der Aureus Goldschmiede.
1: Also meistens startet es damit, dass wir einen wirklichen Abdruck mit zum Beispiel Stempeltinte bekommen und dann muss der also digitalisiert werden. Das heißt, er wird eingescannt. Man kann die Linie noch ein bisschen optimieren, den Kontrast und so weiter. Da braucht man dann auch ein bisschen Fingerspitzengefühl, um die Linien dann etwas zu optimieren. Und dann wird er halt eben auf die entsprechende Größe skaliert, wo es halt eben drauf graviert werden soll und dann haben wir ein schönes Ergebnis.
0: Ja, und ob jetzt Silber, Gold, Platin, Edelstahl, der Fingerabdruck lässt sich wirklich auf fast alles für die Ewigkeit festhalten. Zum Beispiel, es gibt alle möglichen Möglichkeiten, ein Feuerzeug machen und natürlich besonders schön sind auch Ketten, Armreife oder ein Ring, den ihr immer bei euch tragen könnt. Und immer mehr Menschen möchten gerne so ein Erinnerungsstück, sagt Inhaber Paul Leibold.
2: Wir machen das immer öfters. Wir haben diese Lasergraviermaschine jetzt ein gutes Jahr bei uns in der Werkstatt und es wird sehr gut genutzt und sehr gut ausgelastet. Also nicht nur für Verstorbene, sondern auch manchmal Partneranhänger anstatt von Eheringen. Und dann war natürlich die Idee, diese Idee weiterzutragen als Erinnerung für einen geliebten Menschen, ist das natürlich ein schönes Symbol.
0: Ja, und etwas, was wir immer bei uns tragen können. So Kosten liegen bei ungefähr rund 200 Euro für einen Fingerabdruck als Schmuckstück. Und wenn ihr wissen möchtet, wie genau so etwas aussehen kann, wir haben jede Menge schöne Beispiele bei uns auf ffh.de und in unserer App, da könnt ihr einfach mal reinklicken.

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0: Mr. C und der neue Song. Schönen guten Morgen und ich weiß nicht, wie es euch geht, aber ich finde das irgendwie manchmal so anstrengend und ich tappe auch regelmäßig selbst immer wieder in diese Falle. Wenn ich so in den sozialen Medien scrolle, da werden wir immer wieder dazu angeregt, irgendwie zu kaufen. Und wir kriegen so das Gefühl, oh, das und das, das brauche ich auch noch unbedingt, um irgendwie glücklich zu sein. Und viele wollen ja deswegen auch genau das Gegenteil, ne? Weniger Klamotten im Schrank, weniger Besitz, damit wir uns damit irgendwie leichter und freier fühlen. Und einer, der das quasi schon vor über 800 Jahren so gemacht hat, ist Franz von Assisi. Und warum seine Botschaft viele heute immer noch so anspricht, das erklärt uns mal Theologe und Autor Jan Frerichs aus Bingen-Galsheim.
1: Ich war 16 oder so und da waren wir zum ersten Mal in Assisi. Und dann saß ich da auf der Mauer abends, ist die Sonne untergegangen über Assisi und alles war in dieses Orange-Gelb getaucht. Ich sag mal, ich habe mich verliebt. Ich wusste ja gar nicht, wer Franziskus ist. So, aber bin ich halt da dran geblieben und mich hat das begeistert, so als Jugendlicher, dieser Aussteiger. Das roch nach Freiheit und dem bin ich dann gefolgt.
0: Ja, Franziskus hat ihn nicht mehr losgelassen, bis heute. Und deshalb hat er dann die franziskanische Lebensschule gegründet.
1: Franz von Assisi kann uns echt provozieren, unsere Lebensweise auf diesem Planeten nochmal grundsätzlich in den Blick zu nehmen. Die franziskanische Lebensweise beginnt mit der Entscheidung, auf persönliches Eigentum zu verzichten. Und das heißt übrigens nicht, dass man nichts mehr hat. Das geht ja gar nicht. Aber sie eben nicht als Eigentum zu betrachten, als etwas, das mir persönlich gehört. Wie entscheide ich dann, was ich tue, was ich kaufe, was ich nicht kaufe, was ich brauche?
0: Einfach bewusster auf die Welt schauen. Und Jan sagt, Franziskus war deswegen auch die Schöpfung so wichtig.
1: Diese Schöpfungsspiritualität, das ist die Vorstellung, dass wir hier alle im gleichen Boot sitzen und Geschwister sind. Jeder Baum, jedes Tier, jedes Lebewesen ist mit mir geschwisterlich verbunden. Und was wäre dann eben, wenn wir die Welt als Mitwelt betrachten? Wie würden wir dann mit der Welt umgehen? Wie würden wir dann handeln? Ja, das wäre ja automatisch nachhaltig.
0: Ein einfaches Leben, ne? Klima, Natur, Ökologie. Das, was Franz von Assisi vor über 800 Jahren gedacht und gelebt hat, das ist heute immer noch sowas von aktuell. Und Jan Frerichs bietet in seiner franziskanischen Lebensschule eben genau dazu Kurse an zum Beispiel. Er schreibt Bücher darüber und er schickt euch, wenn ihr mögt, täglich kostenlos einen Impuls aufs Handy. Seelenfutter nennt er das. Und wenn euch das interessiert, das haben wir alles verlinkt für euch auf ffh.de und in unserer App. Schönen guten Morgen.

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2: Hallo und guten Morgen auf die Straßen um 7:45. Aktuell habe ich keine Meldungen. Ich wünsche euch eine gute Fahrt. Kommt gut und sicher an.
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1: Guten Morgen, ich bin Hans-Peter Weindorf, Pfarrer aus Mainz. Na, wie sagt man? Genau, danke. So hieß das Wort, das die Erwachsenen von uns Kindern hören wollten, wenn man etwas geschenkt bekommen hatte. Danke heißt es heute in vielen Kirchen, in denen für die Ernte dieses Jahres gedankt wird. Haben wir denn Grund zu danken? Oft gab es in den zurückliegenden Monaten keine Rekordernten. Die lange und andauernde Hitze und der fehlende Regen haben unserer Natur sichtbar zugesetzt. Das merken viele an den gestiegenen Preisen für Lebensmittel. Und doch haben die allermeisten von uns Grund zu danken. Zum Beispiel auch für die Menschen, auf die wir uns verlassen können, die es gut mit uns meinen. Danke, dass du für mich da bist. Danke für deinen treuen Dienst. Danke, dass ich mich auf sie verlassen kann. Danke sagen geht oft vergessen. Vielleicht sollten wir es uns wieder mehr zu Herzen nehmen. Nicht nur heute, meint Hans-Peter Weindorf für Hitradio FFH.

0: 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Guten Morgen. Ja, der Einsturz der Elisabethkirche in Kassel ist jetzt fast 3 Jahre her. Das war ein großer Schreck. Anfang November 2023 in Kassel. Das Dach der Kirche war fast vollständig in den Innenraum gestürzt. Verletzt wurde glücklicherweise niemand. Es entstand aber ein sehr, sehr hoher Sachschaden. Und seitdem ist die Kirche nicht mehr nutzbar. Viele Vereine, Initiativen und auch die Gemeinde selbst sind natürlich hinterher, wollen, dass die Elisabethkirche bald wieder ein Ort der Begegnung wird. Und jetzt laufen die Vorbereitungen, um das Dach wieder aufzubauen. Die Bauanträge sind gestellt und Markus Leitschuh von der Projektgruppe Zukunft Elisabeth hat den Zeitplan im Auge. Ja, die ersten LKW sind auch schon angerollt und übermorgen wird die Dachkonstruktion aufgestellt.
1: Wir rechnen damit, dass Anfang Oktober spätestens die ersten Teile geliefert werden und dass wir noch in diesem Jahr dann ein Dachmodul aufsetzen können. Das heißt, Sie können sich das so vorstellen, dass jetzt die Plane, die aktuell mit einem Gerüst auf der Kirche liegt, wieder abmontiert wird und dann Schritt für Schritt neue Querverbindungen auf das bestehende Gerüst gesetzt werden können und dann wird das auch wieder abgebaut.
0: Ja, die Elisabethkirche fehlt als Begegnungsort. Und dass es jetzt endlich losgeht, das ist nicht nur der große Wunsch von vielen Bürgerinnen und Bürgern vor Ort in Kassel.
1: Ja, zu unserer großen Freude haben sich ja bundesweit daran Menschen beteiligt. Daran sieht man, dass dieser Ort eben nicht nur ein lokales Thema ist. Und es gab die große Mehrheit, dass wir eine Mischnutzung befürwortet bekommen haben. Also Menschen wollen, dass dort Kirche ist, dass dort Kirche präsent ist, aber eben nicht nur mit Gottesdiensten, sondern auch mit kulturellen Veranstaltungen, mit einer Öffnung hin zur Stadt. Das ist ein wirklich gesellschaftlicher Ort bleibt, der es ja vor dem Einsturz auch schon war.
0: Ja, und übrigens zur Documenta im kommenden Jahr, da ist die Elisabethkirche dann auch fester Programmteil wieder. Dort wird der Künstler Jan St. Werner unter anderem auftreten und die beschädigte Orgel nutzen und die Kirche in eine Klangraumkirche verwandeln. Also, es geht wieder los in Kassel und viele freuen sich darüber. Schönen guten Morgen. Ganz schön.

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1: Ich bin Ute Röttger. Guten Morgen. Nach einem rätselhaften Unfall auf der A66 bei Wallau im Main-Taunus-Kreis laufen die Ermittlungen zur Ursache. Hier wurde in der Nacht zu Freitag eine Radfahrerin von mehreren Autos erfasst und getötet. Nach ersten Erkenntnissen war die 39-jährige Frau mit dem Rad auf der linken Spur der Autobahn gefahren. Jetzt ermitteln Polizei und Staatsanwaltschaft unter anderem auch, warum. Es tut sich etwas bei den öffentlichen Ladesäulen für Elektroautos in Deutschland. Nach dem Ladesäulenatlas für die Bundesnetzagentur gab es zum Stichtag 1. September 209.000 davon. Das sind 24% mehr als im Juli vergangenen Jahres. FFH-Reporter Jan-Henner Reitze.
2: Das dichteste öffentliche Ladenetz bietet Stuttgart vor Regensburg und München. Ganz hinten in dem Ranking landen Brandenburg an der Havel, Dessau und Suhl. Dass es in kleineren Städten und auf dem Land trotz Wachstums immer noch vergleichsweise wenige öffentliche Ladesäulen gibt, hält aus Sicht der Autoren der Studie immer noch viele Menschen davon ab, auf ein E-Auto umzusteigen.
1: Die Unzufriedenheit mit dem Bundeskanzler und seiner Regierung ist extrem hoch. Als Folge steht die AfD in der aktuellen INSA-Wahlumfrage erstmals bundesweit bei 30%. Die CDU rutscht derweil auf 18% ab. SPD und Grüne kommen auf jeweils 14%, die Linkspartei auf 10%. Er wiegt 765 Kilo und kommt aus dem südhessischen Einhausen, Hessens schwerster Kürbis. Der Monsterkürbis wurde von Matthias Würsching gezüchtet und hat die zweite offene hessische Kürbismeisterschaft gewonnen. Der kleinste Kürbis kommt übrigens aus Hofheim-Wallau und wiegt gerade mal 5 Gramm. Nach der 0:1-Pleite im Hinspiel will sich die deutsche Fußballnationalmannschaft in Griechenland revanchieren. Im Rückspiel der Nations League in Thessaloniki steht heute Abend erneut Jonas Urbich im Tor. Bundestrainer Jürgen Klopp erwartet eine deutlich bessere Leistung der Mannschaft als in Augsburg.
3: Wir wollen tatsächlich versuchen, ein deutlich besseres Ergebnis zu erzielen als im Hinspiel. Im Hinspiel haben wir vieles versucht. Manches hat geklappt, aber nicht genug, um Griechenland zu schlagen. Die Griechen haben ein taktisch sehr diszipliniertes Spiel gemacht und am Ende nicht unverdient gewonnen. Seitdem durften wir nochmal ein Spiel spielen gegen Serbien. Das sah schon deutlich besser aus und mehr davon. Und dann wären wir ein besserer Gegner für Griechenland und es wäre schon mal ein Anfang.

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1: Wir haben jetzt erstmal Nebel, der zum Teil auch relativ zäh festhängt. Und wenn der dann weggeht, dann kriegen wir heute so ein richtig schönes, mildes Herbstwetter. Es ist Sonne mit dabei, meistens trocken und das bei 18 bis 22 Grad. Der FFH-Verkehrsservice um 8:02. Es ist alles frei auf den Straßen, eine gute Fahrt.
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1: Ja, ich freue mich sehr, dass ihr heute früh bei mir mit dabei seid. Und wir sprechen diese Stunde unter anderem über einen ganz besonderen Gottesdienst. Der findet nächstes Wochenende in Stadtallendorf statt. Ein Märchengottesdienst. Organisiert wird er von der Pfarrerin Evelyn Koch. Und sie verrät uns in dieser Stunde, dass euch da wirklich einiges Spannendes und Unerklärliches erwartet. Und natürlich viel gute Musik mit dabei, damit ihr richtig gut reinstarten könnt in euren Sonntag. Jetzt mit Cold.

0: Guten Morgen. Ja, ich hoffe, ihr kommt ganz entspannt rein in diesen Sonntag. 7:56 haben wir jetzt und ich möchte euch gerne was Cooles vorstellen, und zwar eine neue Kinderbibel. Die ist wirklich so zum Mitmachen. Da könnt ihr mit euren Kids basteln, spielen. Ganz viele Bilder sind drin. Das Bonifatiuswerk hat die neue Kinderbibel jetzt veröffentlicht und der Titel heißt Gemeinsam die Bibel erleben. FFH-Reporterin Steffi Mosler, der Titel ist Programm, oder?
1: Absolut. Die Kinderbibel ist ein wunderbares Mitmach- und Entdeckerbuch und hat auch bei mir richtig Eindruck gemacht. Zum einen gibt es natürlich die Geschichten aus dem Alten und dem Neuen Testament. Aber dieses Buch soll definitiv nicht nur gelesen werden. Da geht es richtig ums Eintauchen in die Geschichte. Zum Beispiel lernt man hebräische Schriftzeichen. Es gibt eine bebilderte Zeitleiste, um überhaupt zu verstehen, was wann geschehen ist. Landkarten zeigen die Orte, die in der Bibel eine große Rolle spielen. Und da sieht man dann also, wo Nazareth oder Judäa und so liegen. Und dann gibt es zu all diesen Geschichten auch Hintergrundinfos und natürlich ganz viel Mitmachangebote.
0: Ja, und das ist ja das Besondere an diesem Buch, ne? Was sind denn das so für Sachen, die wir da mit den Kids machen können?
1: Ja, wie wäre es denn mit einem Cocktail, nachdem man die Geschichte von der Hochzeit zu Kanaa gelesen hat? Das Rezept dazu klingt sehr lecker. Oder man bastelt eine Löwenmaske nach der Erzählung von Daniel in der Löwengrube. Alle Geschichten haben Mitmachpotenzial. Man kann selbst Bitten formulieren, kreativ werden. Das Buch ist wunderbar illustriert, gibt ganz viel Raum, die Geschichte zu verstehen. Und das Beste, nicht nur für die Kids ist diese Bibel cool. Ich bin mir sicher, dass auch viele Erwachsene den einen oder anderen Aha-Moment haben und auch Spaß haben, die Bibel mit ihren Kids zu lesen und zu entdecken.
0: Ja, und das Buch ist auch zum Beispiel für Kommuniongruppen super geeignet. Die neue Kinderbibel kostet 20 Euro im Shop des Bonifatiuswerks. Und ich habe hier drei Exemplare für euch, die ich gern verlosen würde. Wenn ihr also sagt, ey, ich habe da Lust drauf auf die Kinderbibel, dann ruft doch einfach mal an bei meiner lieben Kollegin am Hörertelefon 069 19 72 5.

0: Gentleman und Michael Patrick Kelly. Guten Morgen hier mit FFH. Ab Mittwoch dreht sich bei der Buchmesse in Frankfurt wieder alles um Bücher und ich freue mich da wirklich jedes Mal, wie viele Menschen sich immer noch für Bücher und Geschichten interessieren. Und auch in Reinheim, Georgenhausen im Süden des FFH-Landes, da sind die Menschen happy, denn die katholische Bücherei, die öffentliche, die hat ein neues Zuhause gefunden im Gemeindehaus bei der evangelischen Kirche. Vorher musste sie nämlich aus ihrem alten Gebäude raus, Büchereichefin Jana Mina.
1: Also jeder, der kommt, sagt, wow, was für eine Verbesserung. Gott sei Dank hast du durchgehalten. Ich hätte ja auch sagen können, okay, das Ding wird verkauft, wir machen zu, gibt ja schon eine Bücherei in Reinheim, brauchen wir ja nicht. Ne? Hätte man ja alles machen können, aber das zeigt mir einfach, wie schön es war, durchzuhalten und zu sagen, nee, es reicht nicht, wir wollen mehr. Und das haben wir geschafft.
0: Ja, als bekannt wurde, dass die Bücherei nicht mehr länger im alten Gebäude bleiben kann, da war für Michael Vollmer von der evangelischen Kirche schnell klar, wir helfen einander.
2: Kneipen haben bei uns geschlossen, kaum noch ein Restaurant geöffnet. Das Zeichen, dass nicht alles immer nur weniger wird, dass wir da auch ein starkes Zeichen dagegen setzen, es wächst Neues, auch in unserem Ort, gerade durch diese Bücherei.
0: Über 3000 Bücher und Co. haben jetzt in den neuen Räumen einen Platz gefunden. Und Büchereichefin Jana hat einen Wunsch für die Zukunft.
1: Männer würde ich mir mehr wünschen, haben wir wenige, muss ich gestehen. Also es sind mehr die Frauen, die bei uns lesen kommen. Aber wir haben so die Älteren und die Kinder. So die zwischendrin, da haben wir mal jemanden, aber die kommen halt meistens für die Kinder. Die haben halt auch selber die Zeit nicht, so viel zu lesen.
0: Ja, klar, mit Kindern, ja, gehen viele natürlich in Büchereien. Aber liebe Männer rund um Reinheim-Georgenhausen, ihr könntet auch mal hingehen, ne? Ab in die Bücherei St. Georg und ein Buch lesen. Ist auch total gemütlich da drin und die nächste Möglichkeit habt ihr schon morgen Vormittag ab 9:30 oder am Dienstag nach Feierabend um 5. Schönen guten Morgen euch und startet gut rein in den Sonntag. Vielleicht gibt's gerade Frühstück und einen lecker Kaffee. Genießt den Morgen jetzt mit Beyoncé hier bei FFH.

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7: Guten Morgen, um kurz vor 8:30. Ich habe keine Meldungen über Verkehrsstörungen. Kommt gut und sicher an.

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0: Shakira mit ordentlicher Power hier. Also ja, da geht's eigentlich gar nicht anders, als sich mitzubewegen, oder? Und mitbewegen und mittanzen, das könnt ihr auch in diesem ganz besonderen Gottesdienst. Der Wolf und die sieben Geißlein, Schneewittchen oder Hänsel und Gretel, ne? Das sind alles Märchen. Und wir Menschen erzählen uns schon immer Märchen. Und in diesem Gottesdienst in Stadtallendorf nächsten Sonntag geht es genau darum, um Märchen und ganz speziell aber auch ums Bewegen. Pfarrerin Evelyn Koch hatte die Idee und erzählt einfach selber mal, was da passiert, was euch da erwartet. Und da ist einiges Spannendes und Unerklärliches in der Märchenstory mit dabei.
1: Dass es zum Beispiel in diesem Märchen ja um Geheimnisse geht. Die Prinzessinnen lassen sich ja nicht in die Karten gucken, ne? Nacht für Nacht sind die irgendwo auf der Strunz und kommen morgens mit zertanzten Schuhen wieder und der Vater hat keine Ahnung. Und einer nach dem anderen müssen die armen Kerle ihr Leben lassen. Keiner kann das Geheimnis lüften. Und ich sag mal, Geheimnisse haben wir ja alle irgendwie, ne?
0: Ja, die Rede ist von einem ganz speziellen Märchen und zwar vom Grimmschen Zaubermärchen Die zertanzten Schuhe. Und das hat alle Zutaten für ja, eine unterhaltsame Fantasy-Geschichte. Prinzessinnen mit Geheimnissen, Männer, die sie retten wollen und ein Zauber. Und jeden Abend wird getanzt. Und das könnt ihr als Besucherinnen und Besucher sogar live miterleben.
1: Denise Trahotter von der örtlichen Ballettschule wird mit einigen, ich glaube es sind lauter Frauen, aber ich lasse mich auch da überraschen, Geheimnis, kommen und die werden eine Tanzdarbietung zum Besten geben und werden eben auch die Gemeinde animieren und einladen, sich ein bisschen mitzubewegen. Und wenn der eine oder andere nur schunkelt, ist das völlig in Ordnung, aber vielleicht gibt es ja doch ein paar Schritte links oder rechts. Wir wollen ein bisschen in Schwung und in Bewegung kommen.
0: Ja, ihr könnt also selbst tanzen und das im Gottesdienst. Und nach dem Gottesdienst könnt ihr dann märchenhafte Törtchen von den Konfis probieren. Also es ist wirklich was ganz Spezielles, der Märchengottesdienst in der Stadtkirche Stadtallendorf nächsten Sonntag um 22:30. Alle Infos dazu, die findet ihr auch nochmal, wenn ihr reinklickt bei uns ffh.de und in unserer App. Schönen guten Morgen.

0: Markus Santos, schönen guten Morgen. Sie will den Schmerz der Menschen sichtbar machen, die von sexueller Gewalt in der Kirche betroffen sind oder betroffen waren. Die Münchner Künstlerin Susanne Wagner. Am Katholikentag im letzten Mai, da hatte sie mit ihren Schmerzpunkten sichtbare Zeichen gesetzt. Also insgesamt 15 dieser rot aufgesprühten Punkte mit einem Kreuz in der Mitte, die waren an Kirchen und kirchlichen Einrichtungen sichtbar. Das ist eine Kunstoffensive, die sie da gestartet hat, und damit möchte sie eben für maximale Transparenz in Sachen Aufarbeiten sexueller Gewalt in der Kirche stehen.
1: Dabei geht es mir ja nicht nur darum, dass möglichst viele Schmerzpunkte im öffentlichen Raum hoffentlich irgendwann auftauchen, sondern dass jeder realisierte Schmerzpunkt zu Diskussionen führen wird und damit zu einer lebendigen Auseinandersetzungskultur über den kirchlichen Missbrauch.
0: Ja, und diese roten Schmerzpunkte erinnern an irgendwie Schmerzpunkte aus der Apotheke oder generell auf so medizinischen Bildern, ne? Und mit den Schmerzpunkten will sie wachrütteln, ohne anzuklagen. Kommenden Donnerstag wird in Fulda an die Michaelskirche auch so ein Schmerzpunkt an ein Kirchengebäude gesprüht, hinter Glas.
1: Der Schmerzpunkt ist kein Branding für Orte, wo Missbrauch stattgefunden hat. Also mit dieser Interpretation würde man ihn missverstehen. Der Schmerzpunkt ist vielmehr wie ein bildliches Werkzeug zu verstehen. Einerseits für Betroffene, um ihren Schmerz zum Ausdruck zu bringen, und auf der anderen Seite für Institutionen, die damit zum Ausdruck bringen, dass sie den Missbrauch nicht leugnen und an Aufarbeitung und Prävention arbeiten.
0: Ja, und das ist ganz wichtig und auch wichtig, dass die Kirchen und in diesem Fall das Bistum Fulda für so viel Transparenz auch einstehen. Und darüber hinaus haben sie eine eigene Abteilung übrigens auch gegründet, die sich um Prävention und Aufarbeitung kümmert. Ist auch super, super wichtig. Und ihr könnt, wenn ihr das wollt, auch selbst so einen Schmerzpunkt aufsprühen, um aufmerksam zu machen. Auf ffh.de und in der App, da haben wir eine Anleitung für euch. Guten Morgen, und wir schauen jetzt noch mal kurz auf die Straßen. Ich sehe nämlich gerade, dass da eine aktuelle Meldung reingekommen ist. Zwei Meldungen. Einmal auf der A4 Eisenach-Kirchheim zwischen Eisenach-Ost und Eisenach-West. Da liegt ein Tier auf der linken Spur. Bitte fahrt hier ganz besonders vorsichtig. Und dann haben wir noch den Rheingau-Taunus-Kreis. Zwischen dem Abzweig nach Wehen und der Abfahrt zur B54 ist eine Person auf der Fahrbahn. Bitte hier auch ganz besonders vorsichtig fahren. Guten Morgen mit Lady Gaga.

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1: Bahnfahren für Familien dauerhaft günstiger. Hessens Finanzminister fordert Ausnahmen von Bargeldkassen. Und das Wetter? Erst Nebel, dann Sonne.
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1: Ich bin Ute Röttger. Guten Morgen. Gute Nachricht für Familien. Die Deutsche Bahn will ihr vergünstigtes Familienticket jetzt dauerhaft anbieten. Dieses Angebot gab es bereits befristet in den Sommerferien. Da konnten Familien pauschal für 99,99 Euro reisen. FFH-Reporter Jan-Henner Reitze.
2: Bis zu 5 Personen Hin- und Rückfahrt mit dem ICE inklusive Sitzplatzreservierung. Dieses Pauschalangebot hat im Sommer schon dazu geführt, dass 100.000 Familien mehr mit der Bahn gefahren sind, sagt Konzernchefin Palla. Ab dem 1. November soll es das Familienticket jetzt dauerhaft geben, der Verkauf am 26. Oktober starten. Das ist auch ein bisschen Wiedergutmachung, weil es immer noch Kritik daran gibt, dass die Bahn vergünstigte Sitzplatzreservierungen für Familien abgeschafft hatte.
1: Solidaritätsbesuch des Bundeskanzlers in der Ukraine. Er wolle dem Land weitere konkrete Hilfe für den Abwehrkampf gegen Russland zusagen, sagte Merz am Morgen bei seiner Ankunft in Kiew. Konkret geht es dabei vor allem um Abfangdrohnen und weitreichende Waffen. Merz wird bei seinem Besuch von einer Delegation begleitet. Wirtschaftsministerin Reiche und 10 Unternehmer aus den Bereichen Rüstung und Energie. In Greifenstein im Lahn-Dill-Kreis werden offenbar vermehrt Nutztiere von Wölfen gerissen. Ein Sprecher des Landbetriebs Hessenforst bringt deshalb jetzt einen Abschuss ins Spiel zur Schadensabwehr. Die gesetzlichen Voraussetzungen seien inzwischen gegeben. Die gezielte Tötung eines Wolfs werde bereits geprüft, heißt es. Erst vor wenigen Tagen hatte der Verwaltungsgerichtshof endgültig grünes Licht für den Abschuss von Jungwölfen im Lahn-Dill-Kreis gegeben. Hessens Finanzminister Lorz warnt vor einem möglichen Zwang zu Bargeldkassen in Finanzämtern. Hintergrund sind EU-Pläne, überall Bargeldzahlung zu ermöglichen, auch in Behörden. Der Minister fordert deshalb die Bundesregierung auf, sich in den EU-Verhandlungen für eine Ausnahmeregelung einzusetzen. Bargeldkassen würden deutschlandweit Millionen kosten, sowie mehr Bürokratie und Sicherheitsrisiken verursachen, so Lorz. Unsere Fußballnationalmannschaft will Revanche für die 0:1-Pleite im Nations League-Hinspiel gegen Griechenland. Für die Partie in Thessaloniki heute Abend erwartet Bundestrainer Jürgen Klopp ein deutlich besseres Ergebnis. FFH-Reporter Thomas Bremser.
3: Im Hinspiel haben die talentierten Griechen vor allem auf eine robuste Defensive gesetzt. Damit ist das zusammengewürfelte deutsche Team gar nicht klargekommen. Doch die Klopp-Mannschaft hat inzwischen mehr Selbstvertrauen nach der starken Leistung gegen Serbien. Neben Jonas Urbich im Tor wird auch Alexander Pavlovic im Mittelfeld beginnen. Der erwartet im kleinen Stadion von Thessaloniki einen Hexenkessel. Er sagt, wir haben Bock auf das Spiel.
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4: Guten Morgen. Zum Teil hängt jetzt noch ein bisschen Nebel fest und wenn der sich dann verzieht, kriegen wir ein schönes, mildes Herbstwetter. Immer wieder Sonnenschein mit dabei und es bleibt heute meistens trocken bei 18 bis 22 Grad. Der FFH-Verkehrsservice. Eine Meldung habe ich für euch um 8:58 und zwar von der A5-Kasse Frankfurt. Zwischen Bad Homburger Kreuz und Nordwestkreuz 2 Kilometer Stau wegen Bergungsarbeiten. Der Verkehr wird auf der rechten Spur an der Unfallstelle vorbeigeleitet.
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4: Guten Morgen, wir sind im Herbst angekommen. Ja, ich war gestern mit der Family und Freunden in Mainz Äpfel selbst pflücken und wir haben da wirklich so eine ganze Schubkarre am Ende voll gehabt. Riesenspaß für die Kids, die wollten gar nicht mehr aufhören. Und der Bauer dort hat uns dann auch nochmal erzählt, wie schwierig es die Landwirte in diesem Jahr haben, ne, weil es ja auch unter anderem so heiß war.

0: Sommer. Heute ist Erntedank. Und weil es nicht selbstverständlich ist, dass wir all diese wundervollen, leckeren Lebensmittel auf unserem Frühstückstisch haben, schauen wir da diese Stunde mal ein bisschen genauer hin und sprechen eben auch nochmal mit einem Landwirt darüber. Kommt gut rein in den Sonntag jetzt mit Michael Schulte.
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0: Britney Spears war das lange nicht mehr gehört. Einen schönen guten Morgen und wir schauen gerade mal auf die Straßen. Ist nämlich eine Meldung reingekommen, die B45 im Landkreis Darmstadt-Dieburg zwischen Rottgau-Jügesheim und der Auffahrt zur A3 ist eine Person auf der Fahrbahn. Bitte fahrt hier in beiden Richtungen ganz besonders vorsichtig. Guten Morgen und jetzt geht's um ein Thema. Ja, viele von uns denken da absolut gar nicht gerne dran und es ist natürlich kein schönes Thema. Ist trotzdem wichtig, darüber zu sprechen. Wenn ein geliebter Mensch von uns geht und dann ist das für die Hinterbliebenen natürlich eine emotional unglaublich schwierige Zeit. Ganz wichtig ist eine gute Trauerbegleitung und kleine Lichtblicke können dafür sorgen, dass die Erinnerung an den Verstorbenen lebendig bleibt. Und genau das möchte die Pietät Kummer aus Fulda erreichen. Die haben sich was Besonderes einfallen lassen. Also erstmal ein würdevoller Abschied, sagt Bastian Kummer.
1: Man darf das auch mal sagen, dass die Beerdigung schön war. Das ist ein anderes Schön als ein schönes Kleid. Und das ist auch kein Schön, wo man sagt, bitte jetzt gleich nochmal. Aber ja, eine Beerdigung darf auch mal schön sein. Und dann geht es natürlich auch darum, die Angehörigen, die sich in einer komplett neuen Situation befinden, Lebenssituation befinden, die einen lieben Menschen verloren haben. Und da können Kleinigkeiten helfen. Und darum geht es einfach zu überlegen, was kann man machen, um den Angehörigen, die jetzt zurück ins Leben müssen, einfach was mitzugeben.
0: Ja, und da haben sie sich was ganz Besonderes überlegt, nämlich eine im wahrsten Sinne wachsende Erinnerung an den geliebten Menschen. Dabei spielt ein Baumsetzling eine große Rolle und wie ihr euch das vorstellen könnt und wie das auch schon Menschen wirklich in der Trauer sehr geholfen hat, darüber sprechen wir gleich hier bei mir bei FFH. Jetzt habe ich erstmal James Blunt für euch mit Stay the Night, kommt gut rein in den Sonntag.

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1: Tiffany Harris mit Find Me.
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0: Wenn ein geliebter Mensch von uns geht, dann entsteht eine riesengroße Lücke, die nicht wieder gefüllt werden kann. Trotzdem ist es total wichtig, irgendwie Trost zu erfahren, dass Menschen für einen da sind oder jedem hilft ja irgendwie was ganz Unterschiedliches. Und die Pietät Kummer aus Fulda hat sich was Besonderes einfallen lassen und hofft eben, dass das einigen Menschen helfen kann in der Trauer. Sie pflanzt für jeden Verstorbenen einen Baum und das ist ein Herzensprojekt für Marion Kummer.
1: Dass einfach unsere Arbeit nicht mit der Beerdigung endet, sondern dass man irgendwie noch was Gutes tun kann. Sei es irgendwie Kontakte vermitteln oder halt diesen Baum pflanzen, weil das einfach so schön ist. Diese Vorstellung, der Baum wächst, er steht für Vergangenheit, mit der Verwurzelung, aber doch auch für die Zukunft. Und das fanden wir toll.
0: Melanie aus Fulda hat es vor gut einem halben Jahr als ganz großen Trost erlebt, als damals ihre Schwiegermutter gestorben ist.
2: Wir haben nach der Beerdigung das Zertifikat erhalten und waren positiv überrascht über die Idee. Und diese Urkunde bestärkt einen in dem Moment zu wissen, dass irgendwo das Leben weitergeht und dass ja auch was Lebendiges geschaffen wird, dieser Baum wächst hoffentlich die nächsten 10, 20, 30, 40 Jahre weiter und ist dann auch ein Ort, wo wir dann sicherlich mal hinfahren werden als Familie, um auch nochmal Abschied zu nehmen und ja auch an die Verstorbene zu denken.
0: Ja, und die Bäume werden auch nicht einfach irgendwo gepflanzt. Dahinter steckt ein Konzept. Die Kummers haben sich nämlich Regionen in Bayern und Rheinland-Pfalz rausgesucht, die aufgeforstet werden.
1: Das ist unterschiedlich. Meistens sind es Stieleichen, die gepflanzt werden. Gerade das, was im Forst gebraucht wird. Sobald wir eine Beerdigung abgeschlossen haben, dann im Nachhinein dieses Zertifikat überreichen. Man hat den QR-Code und man weiß genau der Ort, wo der Baum gepflanzt ist, aber keine Plakette.
0: Ja, es ist eine ganz nachhaltige Idee und vor allem für viele Menschen auch sehr tröstlich, da so einen ganz besonderen Ort zu haben, den sie besuchen können und an dem quasi die Erinnerung an den geliebten Menschen immer weiter wächst. Guten Morgen, schön, dass ihr heute früh mit dabei seid.

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5: Der FFH-Verkehrsservice um 4 Minuten vor halb 10. Schönen guten Morgen. Momentan habe ich keine Meldungen über Verkehrsstörungen, von daher kommt gut und sicher an und schön, dass ihr heute früh mit dabei seid. Ich bin Lara Hoffmann.
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0: Milli Vanilli, schönen guten Morgen hier mit FFH. Heute an Erntedank. Und das ist ein guter Anlass, finde ich, mal bewusst drauf zu schauen, was bei uns jeden Tag so auf dem Teller landet und wo das eigentlich herkommt. Vielleicht habt ihr ja gerade irgendwie das leckere Müsli mit Apfel vor euch stehen oder ein Croissant mit Marmelade. In vielen Kirchen gibt es heute zu Erntedank auch besondere Gottesdienste. Und für die Menschen, die unsere Lebensmittel anbauen, war dieses Jahr ziemlich herausfordernd. Volker Goy ist Landwirt in Obererlenbach bei Bad Homburg.
1: In diesem Jahr war speziell die große Herausforderung, mit der extremen Hitze umzugehen. Die Pflanzen kamen da gar nicht mit zurecht, weil das so heiß war, 40 Grad plus, was eine Pflanze zur Notreife zwingt. Ja, sie will sich selbst erhalten und macht die Körner dann kleiner, damit die wenigstens überleben. Und das war dann der Minderertrag, den wir dann letztendlich aus dem Mähdrescher rausgeholt haben.
0: Ja, also viel weniger Ertrag. Und trotzdem feiert Familie Goy Erntedank heute, denn
2: wir haben geerntet, wir haben Wasser, was aus dem Hahn kommt, wir haben auch den Kühlschrank voller Lebensmittel, wir haben alles, was wir zum Leben brauchen. In anderen Gebieten sieht es vielleicht ganz anders aus. Denken wir an die Ukraine oder an Nepal mit der Naturkatastrophe. In Afrika leiden die Menschen Hunger. Es ist nicht selbstverständlich, dass jeder immer Essen und Trinken alles vorrätig hat. Und dafür dürfen wir total dankbar sein.
0: Sagt Annette Goy. Bei Erntedank geht's ja auch darum, dass wir uns bewusst machen, dass vieles nicht selbstverständlich ist, auch wenn es vielleicht so wirkt. Und ein Video von Familie Goy und den Herausforderungen, vor denen sie aktuell stehen, findet ihr auf ffh.de und in unserer App. Und jetzt lasst euch vor allem natürlich euer Frühstück schmecken, wenn ihr gerade noch dran sitzt und den Kaffee dazu und kommt ganz entspannt rein in den Sonntag mit Justin Bieber.

0: Guten Morgen, schönen Sonntag heute an Erntedank. Ja, das ist doch ein schöner Anlass, um uns mal wieder bewusst zu machen, dass die Fülle an Lebensmitteln, die wir vielleicht auf dem Frühstückstisch jetzt stehen haben, nicht selbstverständlich ist. Jeder, der selbst schon mal Obst oder Gemüse von uns angebaut hat, weiß ja, ne, das braucht Zeit, Pflege, gute Bedingungen und vor allem Menschen, die sich darum kümmern, damit wir alle satt werden können. Und damit Sie schon mal in frühen Jahren sehen, wie unsere Lebensmittel entstehen, konnten Kita-Kinder jetzt im Bischofsgarten in Fulda Apfelsaft selbst pressen. Da stehen nämlich viele Apfelbäume. FFH-Reporterin Steffi Musler war mit dabei.
1: Strahlender Sonnenschein und ganz viel Gewusel hier im Bischofsgarten, denn erst einmal müssen die Kids der Kita St. Lukas das Obst einsammeln und natürlich auch waschen.
2: Wollen wir mal gucken, ob es schon Äpfel gibt drüben?
1: Also los, Mitarbeiterin Sarah Gärtner hinterher und alles, was gut aussieht, aufsammeln und in großen Eimern das Obst waschen. Und dann wandert das in noch größere Kübel, die ein bisschen merkwürdig aussehen.
2: Aber was passiert denn hier?
3: Hier passiert Saft.
2: Genau, da wird der Saft gepresst. Und wie funktioniert das, dass der da auch rauskommt?
3: Drücken.
2: Genau, da müssen wir feste drücken und dafür haben wir hier so coole Holzklötze. Damit beschweren wir das Ganze. Und dann kommt der ganze Saft hier ringsherum raus und läuft dann in einen Eimer. Und dann können wir den alle mal probieren, okay?
1: Zustimmendes Nicken und große, neugierige Augen. Ob das wohl alles funktioniert? Einfach drehen und dann kommt der Saft. Die Kids erklären die Mechanik.
4: Man muss drücken und man muss da auch drehen.
5: Ich muss die Apfel pressen. Geht ganz einfach.
1: Manche finden das ganz easy, andere sind froh, dass sie heute gut gefrühstückt haben.
6: Ich brauch deine Muckis.
1: Hauptsache das Ergebnis stimmt. Ein wunderbar frisch gepresster Apfelsaft ist das Ergebnis und der schmeckt richtig
6: gut.
1: Und richtig gut fanden die Kids auch die Aktion und Sarah Gärtner weiß, wie wichtig es ist, den Kindern schon früh zu erklären, wie viel Arbeit in guten Lebensmitteln steckt.
2: Und auch dieses Bewusstsein dafür, dass Lebensmittel, wie wir sie jetzt einfach aus dem Einkaufsladen kennen, eben nicht selbstverständlich sind, dass sie vielleicht auch von weit weg kommen. Es macht auf jeden Fall alle Fälle großen Spaß, das hier mit den Kindern zu machen, die Freude zu sehen und dafür lohnt es sich auch.
0: Ja, und das hört sich einfach wirklich richtig, richtig spaßig an und lecker sowieso. Tolle Aktion! Und euch zu Hause, falls ihr gerade noch am Frühstückstisch sitzt, dann lasst euch auch die vielen, vielen leckeren Dinge schmecken. Und ja, ich finde, es ist einfach ein schöner Tag heute an Erntedank, da einfach mal ein bisschen drauf zu gucken und dankbar zu sein für alles, was wir da irgendwie haben, was wirklich nicht so selbstverständlich ist. Und ich bin vor allem auch dankbar, dass ihr heute früh mit mir zusammen hier bei FFH aufgestanden seid. Das war's von mir. Gleich übernimmt hier Katrin Sawatzki. Ich bin Lara Hoffmann und habe jetzt entspannte Musik. Charles and Eddie.

0: in diesen Sonntagmorgen. Schön, dass ihr bei FFH seid. Gleich im FFH-Mix. Die Disco Boys und For You. Und absolut angesagt ist der hier. Toller Musik-Pop von Holly Humberstone. To Love Somebody in voller Länge gleich hier.
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2: Immer mehr Ladesäulen für E-Autos in Deutschland. Hessens Ministerpräsident will AfD nicht länger ausgrenzen. Und das Wetter? Sonnig bis 22 Grad.
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2: Ich bin Ute Röttger. Guten Tag. Es tut sich was bei den öffentlichen Ladesäulen für Elektroautos in Deutschland. Nach dem Ladesäulenatlas für die Bundesnetzagentur gab es zum Stichtag 1. September 209.000 davon. Das sind 24% mehr als im Juli vergangenen Jahres. FFH-Reporter Jan-Henner Reitze.
3: Das dichteste öffentliche Ladenetz bietet Stuttgart vor Regensburg und München. Ganz hinten in dem Ranking landen Brandenburg an der Havel, Dessau und Suhl. Dass es in kleineren Städten und auf dem Land trotz Wachstums immer noch vergleichsweise wenige öffentliche Ladesäulen gibt, hält aus Sicht der Autoren der Studie immer noch viele Menschen davon ab, auf ein E-Auto umzusteigen.
2: Hessens Ministerpräsident Rhein macht sich dafür stark, die AfD auch auf Bundesebene nicht länger auszugrenzen. Dem Stern sagte Rhein, die Partei sei gewählt und so solle man auch mit ihr umgehen. Im Speziellen gehe es ihm um AfD-Vorsitze in Ausschüssen. Im Bundestag verfehlten die aufgestellten AfD-Kandidaten bislang immer die erforderliche Mehrheit. Das Bundesverfassungsgericht hatte diese Praxis im September 2024 für rechtskonform erklärt. Bundeskanzler Merz macht gerade einen Solidaritätsbesuch in der Ukraine. Dabei will er weitere konkrete Hilfe für den Abwehrkampf gegen Russland zusagen. Begleitet wird er von Wirtschaftsministerin Reiche und 10 Unternehmern aus den Bereichen Rüstung und Energie. FFH-Reporter Ulf Mauder.
4: Es ist die bisher wohl gefährlichste Reise eines deutschen Kanzlers nach Kiew. Das russische Außenministerium warnte kurz vor der Reise die Europäer vor Aufenthalten in der Ukraine. Kanzler Merz machte deutlich, dass er sich davon nicht einschüchtern lasse. Sein Besuch gilt auch als Kampfansage an Russland. Derweil nimmt schon jetzt die Eskalation mit massiven gegenseitigen Angriffen im Ukraine-Krieg immer weiter zu. In Kiew meldete Bürgermeister Klitschko am Morgen einen neuen russischen Drohnenangriff.
2: Wer verspricht, mindestens 10 Jahre lang Landarzt zu werden, bekommt leichter einen Studienplatz in Medizin. Diesen Deal haben 2019 einige Bundesländer angeboten, um den Mangel an Hausärzten vor allem in ländlichen Gebieten zu bekämpfen. Bei Vertragsbruch droht eine Strafe von 250.000 Euro. Doch kaum sind die ersten Mediziner am Ende ihres Studiums, gibt es Klagen gegen die Regelung, unter anderem, weil sie nicht auf dem Land arbeiten möchten. Nächste Woche stehen in NRW die ersten Urteile an. Heimerfolg für die MT Melsungen in der Handball-Bundesliga. Die Nordhessen schlagen die Gäste aus Hannover mit 28-22.
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0: Der Sonntag zeigt sich mal sonnig, mal bewölkt. Es kann vereinzelt ab dem Nachmittag auch regnen, vor allen Dingen bei euch in Südhessen. Ansonsten ist es aber ganz okay, bei 16 bis 22 Grad. Wir schauen mal auf den Montag. Nachdem sich da der Nebel verzogen hat, gibt es auch viel Sonnenschein und es bleibt trocken, ebenfalls bei 22 Grad. Hallo auf die Straßen, wir haben kurz vor 10, da sieht es sehr gut aus. Nämlich keine Staus, keine Behinderungen, kommt mir alle gut und sicher an.
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0: Ich bin ja schon dran. Ja, neue Verpackung. Muss ich mich erst dran gewöhnen, aber sehr schön, oder? Also ich hoffe, der erste Kaffee

0: Oder Tee ist bei euch schon durchgelaufen, die Brötchen sind im Ofen oder werden frisch vom Bäcker geholt. Ich finde, dann kann es losgehen mit dem gemütlichen Sonntagsfrühstück. Und die Musik kommt von mir. Mit dabei gleich Leonie, die Disco Boys und Halle Humberstone. Mosche!
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Aber sozusagen zum Vorfreuen ist jetzt hier Michael Patrick Kelly zusammen mit Take That und Feel My Love. Einen schönen Sonntag euch. 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

0: Sonntagzeit um 10:45 und den gibt's noch vor 10:30. Ein Kultklassiker von Ultravox. Him.
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0: Um 10:45 hallo auf die Straßen und da sieht's immer noch sehr entspannt und gut aus, so wie das sonntags sein soll. Nämlich keine Meldung über Verkehrsstörungen, kommt mir alle gut und sicher an. Katrin Sawatzki ist hier. Ich habe wie versprochen jetzt gleich Musik von Ultravox Hymn. Und schon mal als kleiner Spoiler, NSYNC und Taylor Swift treffen auch gleich aufeinander.
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0: NSYNC. Tearing up my heart. Zusammen durch diesen Sonntagvormittag mit FFH. Hoffentlich ganz gemütlich. Gleich für euch die Pop-Gigantin überhaupt, Taylor Swift und ihr, wie ich sehr finde, schöner Song. I knew it, I knew you. Wer heute jetzt noch keine Pläne hat, der lässt sich jetzt gerne mal inspirieren. Sind ja auch ein paar freie Tage vielleicht bei dem einen oder anderen vor der Haustür wegen den hessischen Herbstferien. Und was es da für tolle Ausgetipps gibt, auch für eure Region, das hört ihr jetzt.
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2: Achtung, Explosionsgefahr. Aber mit voller Absicht. Professor Bombastik verwandelt heute die Aschaffenburger Stadthalle kurzerhand in ein Labor mit verrückten Experimenten aus Chemie und Physik. Absolutes Highlight, sein Roboterkumpel Mozart, der ist nicht nur ein Top-Assi, sondern kann auch noch singen und tanzen. Also wirklich eine verrückte Wissenschaftsshow heute in Aschaffenburg um 15 Uhr. Einlass ist eine Stunde früher. Tickets sichert ihr euch am besten noch schnell online ab 10 Euro. Den Link dazu gibt's bei uns, ffh.de. Eine volle Ladung Herbst bekommt ihr heute im Hessenpark. Die kombinieren ihr Erntefest mit dem Herbstmarkt. Heißt für euch, ihr könnt beim Dreschen zugucken, Kunsthandwerk abstauben und leckere gedämpfte Kartoffeln schnabulieren. Und die Kinder dürfen Kürbis schnitzen und sorgen schon mal für so ein bisschen Halloween-Deko. Der Herbstmarkt im Hessenpark läuft schon seit 9 Uhr. Das Erntefest beginnt um 11. Erwachsene zahlen 14 Euro Eintritt und Kinder, ja, die zahlen doch gar nichts.

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1: Ich bin Ute Röttger. Guten Tag. Nach einem rätselhaften Unfall auf der A66 bei Wallau im Main-Taunus-Kreis laufen die Ermittlungen zur Ursache. Hier wurde in der Nacht zu Freitag eine Radfahrerin von mehreren Autos erfasst und getötet. Nach ersten Erkenntnissen war die 39-jährige Frau mit dem Rad auf der linken Spur der Autobahn gefahren. Jetzt ermitteln Polizei und Staatsanwaltschaft unter anderem auch, warum. Wäre heute Bundestagswahl, würde die AfD erstmals auf 30% kommen. Das zeigt eine aktuelle INSA-Umfrage. Die Union dagegen kommt nur noch auf 18%. FFH-Reporter Jan-Henner Reitze.
2: Die AfD legt einen Prozentpunkt zu im Vergleich zu einer Woche davor und erreicht ihren bisher besten Wert überhaupt. Die Union verliert dagegen einen Prozentpunkt, ein historisches Tief. Einen Erklärungsansatz für die Entwicklung liefert INSA gleich mit. 79% der Befragten sind unzufrieden mit der Arbeit von Kanzler Merz und der Bundesregierung insgesamt. SPD und Grüne kommen in der Umfrage auf je 14%, die Linkspartei auf 10, BSW und FDP auf je 4%.
1: In Kiew hat nach der Ankunft von Bundes

0: Bundeskanzler Merz ein russischer Angriff Drohnenalarm ausgelöst. Kurz vor dem Angriff hatte das russische Außenministerium Europäer vor Reisen in die Ukraine gewarnt. Der Bundeskanzler will bei diesem Solidaritätsbesuch weitere Unterstützung zusichern, unter anderem mit Drohnen zur Abwehr der immer schnelleren russischen Flugobjekte. Bei einem Feuer auf einem Campingplatz am Gardasee sind mehr als 20 Urlauber verletzt worden. Wie italienische Medien berichten, soll einer davon in kritischem Zustand sein. Laut Polizei war das Feuer auf dem Platz Bella Italia am Südufer ausgebrochen. Warum, muss noch ermittelt werden. Der Gardasee gehört zu den beliebtesten Urlaubszielen Italiens. Die Deutsche Bahn will das Familienticket dauerhaft anbieten. Das kündigte Bahnchefin Palla in der Bild am Sonntag an. Eine Hin- und Rückfahrt für eine Familie kostet demnach 99,99 Euro inklusive ICE-Reservierung. Der Verkauf soll Ende des Monats beginnen.
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2: Ach, so schlecht ist der Sonntag doch gar nicht. Meist Sonnenschein, hier und da ein paar Wolken und wirklich nur ganz vereinzelt ein paar Regentropfen dann so ab Nachmittag. Das Ganze bei einem angenehmen 21 Grad. Wir schauen auf die Straßen um kurz vor 11. Da sieht es auch ganz angenehm aus. Viel Sonnenschein und keine Verkehrsstörungen. Kommt mir alle gut und sicher an.
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2: Also bei mir zu Hause, da kämpfen die Wollmäuse gerne mal unterm Bett oder in so einer Schranknische, die ich habe, da zwischen Yogamatte und Nähkorb. Da kommt man aber auch so schlecht mit dem Wischmopp hin, wie ich finde. Ja, welche Dreckecke, möchte ich mal sagen, mein Kollege Volker Willner hat, das hören wir gleich nach Musik von Harry Styles und Bell Book & Candle. Mosche!
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0: den Sonntagvormittag hier bei FFH. Schön, dass ihr bei mir seid. Ja, so eine Schmuddelecke haben wir ja alle irgendwo, oder? Also eine Stelle, wo wir nie so richtig gerne oder gut sauber machen, weil wir vielleicht nicht hinkommen oder weil wir es gerne übersehen oder weil es blöd ist. Ja, diese Schmuddelecke von meinem dezent aufgeregten Kollegen Volker Wilner, die ist im Auto.
1: Ja, die Mittelkonsole.
2: Pfui, Teufel, ist die hässlich.
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1: Alle solchen Herde hat die Weltgesundheitsorganisation auf dem Zettel, aber nicht die Mittelkonsole. Dagegen ist jede Biotonne praktisch keimfrei. Diese Fächer und der Getränkehalter bei der Handbremse beherbergen einen Morast aus Kaffee- und Energydrinkpfützen, Schokocroissant-Krümeln und den Haaren meist sehr langhaariger Beifahrerinnen.
4: Lecker!
1: Die müssen von Mädels stammen, denn Perserkatzen, Alpakas oder Berner Sennenhunde habe ich in der Karre nie transportiert. So, wenn ich jetzt mal einen Einkaufswagenchip brauche, muss ich reingreifen in diesen Schmodder.
5: Das sieht gar nicht gut aus.
1: Ich krieg die Chips oft gar nicht raus aus dem Siff. Im Sommer sind die wie angebacken und im Winter festgefroren.
4: Das muss man sich mal vorstellen.
1: Das letzte Mal beim TÜV hatte ich schon Angst, dass die mir die Karre stilllegen. Jetzt kommt mir nicht mit, mach deine Dreckskonsole doch einfach sauber. Über dieses Stadium bin ich weit hinaus. Das Zeug klebt wie Teer. Ich kann da nicht einfach einen Staubsauger reinhalten oder mit dem Lappen ran.
6: So sieht die Scheißwahrheit aus.
1: Entweder müsste ich da mit Hammer und Meißel arbeiten oder mit dem Kercher. Ich glaube, die beste Lösung ist, da muss eine neue Mittelkonsole rein. Und dann esse und trinke ich nie wieder in der Karre. Und meine Beifahrerinnen tragen bitte schön Badekappe oder ein Haarnetz.
7: Das ist auch peinlich.
3: Exakt. Das war Klartext mit Volker Wilner. Alle Folgen gibt's auf FFH.de und in unserer App.

0: So klingt euer Sonntag bei FFH und noch vor 11:30. Baby, I'm sorry. Die schöne musikalische Entschuldigung von der Pfälzer Band Klack Klack hier bei mir.
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0: Um 11:35 Hallo auf die Straßen. Ich habe eine Meldung für die A66 Frankfurt Richtung Fulda. Zwischen Gelnhausen West und Gelnhausen Ost. 1 Kilometer Stau momentan wegen Bergungsarbeiten auf der rechten Spur. Der Verkehr wird momentan auf der linken Spur an der Unfallstelle vorbeigeführt. Da bitte noch ein bisschen Geduld haben und dann gut und sicher ankommen. Ich bin Katrin Sawatzki, wünsche euch einen schönen Sonntag.
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0: Es ist 11:45 Uhr. Wir schauen nochmal auf die Straßen.
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0: Vorsicht bitte auf der A3 Köln Richtung Frankfurt. Zwischen Niedernhausen und Wiesbadener Kreuz, da liegen Reifenteile auf allen Spuren. Hier bitte vorsichtig dran vorbeifahren, damit da nichts passiert. A3 zwischen Niedernhausen und Wiesbadener Kreuz, Reifenteile.

0: hat sich in den vergangenen Monaten massiv verschlechtert. Kurz nach Ankunft des Kanzlers gab es Drohnenalarm. FFH-Reporterin Diana Kramer.
1: Nur wenige Stunden vor der Ankunft der deutschen Delegation hatte Moskau ausländische Besucher und Diplomaten aufgefordert, Kiew zu verlassen. Allein vor diesem Hintergrund ist die Reise des Kanzlers äußerst heikel. Merz wird von Wirtschaftsministerin Reiche und 10 Unternehmern aus den Bereichen Rüstung und Energie begleitet. Wie es heißt, will der Kanzler in Kiew die baldige Auslieferung tausender Abfangdrohnen zusichern.
0: Mehr als 3 Jahrzehnte nach der Wiedervereinigung hinkt die ostdeutsche Wirtschaft der westdeutschen weiter hinterher. Nach Berechnungen des Instituts der deutschen Wirtschaft erreichten die 5 Flächenländer im Osten 2025 knapp 79% des Westniveaus. Seit 1991 hatte der Osten demnach zwar deutlich aufgeholt, in den letzten 5 Jahren aber kaum noch. Bei einem Unfall an der Schiffsschaukel auf dem Oktoberfest ist ein Mitarbeiter schwer verletzt worden. Rettungskräfte hätten diesen vor Ort reanimiert, teilte die Polizei mit. Der 47-Jährige befinde sich jetzt im Krankenhaus. Es ist bereits der 2. Unfall eines Mitarbeiters an einem Fahrgeschäft auf dem diesjährigen Oktoberfest. Nach der 0:1-Pleite im Hinspiel will sich die deutsche Fußballnationalmannschaft in Griechenland revanchieren. Im Rückspiel der Nations League in Thessaloniki steht heute Abend erneut Jonas Urbich im Tor. Bundestrainer Jürgen Klopp erwartet eine deutlich bessere Leistung der Mannschaft als in Augsburg.
2: Wir wollen tatsächlich versuchen, ein deutlich besseres Ergebnis zu erzielen als im Hinspiel. Im Hinspiel haben wir vieles versucht. Manches hat geklappt, aber nicht genug, um Griechenland zu schlagen. Griechen haben ein taktisch sehr diszipliniertes Spiel gemacht und am Ende nicht unverdient gewonnen. Seitdem durften wir nochmal ein Spiel spielen gegen Serbien. Das sah schon deutlich besser aus und mehr davon. Und dann wären wir ein besserer Gegner für Griechenland und es wäre schon mal ein Anfang.
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4: Perfektes Wetter für den Herbstsonntag, Spaziergang oder auch später vielleicht auf der Couch. Denn wir haben Sonnenschein und trockene 21 Grad oder eben auch später ein paar Wolken und vereinzelt, wirklich nur vereinzelt ein paar Regentropfen ab Nachmittag. Die neue Woche startet herbstlich schön bei trockenen 22 Grad. Es ist 11:45, wir schauen auf die Straßen, ist ein bisschen was los jetzt. A7 Würzburg-Fulda, hier 7 Kilometer Stau momentan zwischen Rastow-Vröhn und Bad Brückenau-Volkers. Jetzt nochmal die A7 Fulda Richtung Würzburg. Zwischen Rastow-Utrichshausen und Bad Brückenau-Volkers 3 Kilometer Stau wegen der Baustelle. Die A66 Frankfurt Richtung Fulda, zwischen Gelnhausen West und Ost 2 Kilometer Stau, da gab es ja einen Unfall, deswegen momentan Bergungsarbeiten auf der rechten Spur. Der Verkehr wird aber auf der linken Spur an der Unfallstelle vorbeigeführt, da noch ein bisschen Geduld zu haben. Das waren jetzt leider nur die größten Staus, ihr wisst aber, alle Infos auch für eure Strecke gibt's bei uns in der App.
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4: Was haben Guten Morgen Hessen Reporter Granny und Mark Forster gemeinsam? Nix. Außer, dass Sie bei mir in dieser Stunde zu Wort kommen. Schönen Sonntag euch.
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0: So klingt euer Sonntag hier mit FFH. Sogar mein großer Michael, der ist mittlerweile 12, hat schon mal ein Referat über ihn in der Schule gehalten. Und jetzt ist er auch wieder zurück mit frischer neuer Musik. Unser Lieblings-Cappy-Träger Mark Forster. Ist ja geboren in Kaiserslautern, aufgewachsen in der Pfalz, in Winnweiler und hat ja polnische Wurzeln von seiner Mama. Wurde als Kind, glaube ich, auch Marek genannt. Ein kleiner Fun-Fact noch, bevor er selbst als Sänger richtig durchgestartet ist, war er tatsächlich auch mal als Sidekick und Pianist bei Kurt Krömer unterwegs. So, jetzt gibt's wie gesagt neue Musik. Habe ich mich sehr drüber gefreut. Heißt Cool und das ging rucki zucki, wie er uns verraten hat.
1: Cool ist ein Lied, das ist an einem Tag entstanden. Ich bin ins Studio gegangen und wollte irgendwas machen, was gute Laune macht. Und rausgekommen ist ein Song, der davon handelt, dass ich eine gute Idee finde, wenn wir uns alle gut verstehen würden. Jo. Wenn wir alle cool miteinander sind. Egal, wo wir herkommen, egal aus welcher Richtung wir uns gerade bewegen, dass wir uns an einem Tisch treffen und miteinander reden.
0: Ja, kurz zusammengefasst, einfach cool miteinander sind. Mark Forster ist zurück mit neuer Musik hier an eurem Sonntagmorgen.

0: Das ist Musik von Marlon Rudit. Rudet. Komm nochmal. When the beat drops out. Genau so heißt der Song. Und gleich bei uns auf der FFH-Playlist. Was Entspanntes, Cooles von Duran Duran. Ordinary World noch vor 1:30 hier bei mir.
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0: Um gleich 3:50 hallo auf die Straßen. Ist ein bisschen voller geworden für den Sonntag. Wir starten erstmal mit der A5 Frankfurt-Kassel. Hier gibt es 5 Kilometer Stau momentan zwischen Homberg-Ohm und Umtal-Dreieck. Dann die A7 Würzburg-Fulda. Zwischen Rastorf-Rhön und Bad Brückenau-Volkers 7 Kilometer Stau wegen der Baustelle. Das gilt auch für die A7 Fulda Richtung Würzburg. Zwischen Rastorf-Utrichshausen und Bad Brückenau-Volkers 3 Kilometer Stau in einer Baustelle. Wie ihr wisst, waren das jetzt nur die größten Staus. Aber alle Infos auch für eure Strecke gibt's bei uns in der FFH-App. Ich bin Katrin Sawatzki, kommt mir alle gut und sicher an.
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1: Um 20 Minuten vor 1 mit einer frischen Meldung für alle, die auf der A67 Mannheim Richtung Darmstadt unterwegs sind. Vorsicht bitte zwischen Lorsch und Gernsheim, da ist ein Hund auf der Fahrbahn. Hier bitte in beiden Richtungen langsam machen, damit da nichts passiert. Na, wer feiert von euch gerade Cap bei sich im Ort? Genau dafür könnt ihr ihn haben.
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1: Ja, ihr heuert Guten Morgen Hessen-Reporter Daniel Kranitzny an für eure Cap und er hilft, soweit er das kann. Auch bei der Carshare Cap in Niddertal-Kaichen. Jetzt gleich ab 13 Uhr ist ja großes Seifenkistenrennen und Granny hat die Woche schon eine Probefahrt gemacht.
4: Ich komme hier kaum rein. Es ist schon auch eng. Man liegt ja fast so ein bisschen drin. Und, oh Gott, okay, das Lenkrad ist sehr klein. Eigentlich sind das nur so zwei kleine Steuerhörnchen, so zwei Steuerknüppel. So, auf geht's. Ich fahre jetzt diesen Berg runter. In 3, 2, 1. Bremsen los. Nehmen so langsam Geschwindigkeit auf. Der Nick hat gesagt, das Ding hat bis zu 75 km/h drauf. Es geht über die Schotterpiste. Oh, jetzt ruppelt es aber ganz schön. Darf das Lenkrad nicht zu sehr verreißen? Oh je, oh Gott. Ach du Scheiße. Okay, super schnell. Ich versuche mal nicht zu viel zu bremsen. Nehme richtig Fahrt auf. Und noch einmal die Kehle. Und zum Bremsen gekommen. Boah, okay, man braucht die Bremse auf jeden Fall. Du hast super schnellen Affenzahn, macht aber echt richtig Bock. Sehr, sehr geil. Also das Ding kann auf jeden Fall wieder gewinnen dieses Jahr. Ich habe ihn schon mal eingefahren.
1: Ja, sehr gut. Dass du noch alle Stunts in deinem Alter selber machst, ich weiß ja nicht. Schaut euch gerne mal an. Ein sehr lustiges und schönes Video auf ffh.de oder auch in der App. Und da seht ihr auch, was es alles für tolle Feste in der Region gibt. Also von Kerb über Oktoberfest, über Kürbisschnitzen, über alles. Wir hoffen, ihr habt dann später ab 13 Uhr viel, viel Spaß beim echten Rennen.
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0: Reporterin Claudia Wächter.
1: Auch vier Feuerwehrleute aus Hessen, die packten sofort mit an. Erst gestern waren die Deutschen auf dem Campingplatz hier angekommen, wollten sich eigentlich erholen. Und dann das meterhohe Flammen. Gasflaschen explodierten, ein Albtraum. Die meisten verletzten Urlauber haben wohl Rauchvergiftungen. Viele wurden im Schlaf von dem Feuer überrascht. Mehrere Bungalows und einige Autos sind zerstört. Die genaue Brandursache, die ist noch unklar.
0: Wieder ist ein Mitarbeiter bei einem Unfall an einem Fahrgeschäft auf dem Oktoberfest in München schwer verunglückt. Rettungskräfte hätten den 47-Jährigen vor Ort reanimiert, teilte die Polizei mit. Der Mitarbeiter der Schiffschaukel befinde sich jetzt im Krankenhaus. Im September war es bereits zu einem tödlichen Unfall an einem Freefall Tower gekommen. Die Kripo ermittelt jetzt, wie es zu dem Unfall kommen konnte. Gute Nachrichten für Familien. Die Deutsche Bahn will ihr vergünstigtes Familienticket jetzt dauerhaft anbieten. Dieses Angebot gab es bereits befristet in den Sommerferien. Da konnten Familien pauschal für 99,99 Euro reisen. FFH-Reporter Jan-Henner Reitze.
2: Bis zu 5 Personen Hin- und Rückfahrt mit dem ICE inklusive Sitzplatzreservierung. Dieses Pauschalangebot hat im Sommer schon dazu geführt, dass 100.000 Familien mehr mit der Bahn gefahren sind, sagt Konzernchefin Palla. Ab dem 1. November soll es das Familienticket jetzt dauerhaft geben, der Verkauf am 26. Oktober starten. Das ist auch ein bisschen Wiedergutmachung, weil es immer noch Kritik daran gibt, dass die Bahn vergünstigte Sitzplatzreservierungen für Familien abgeschafft hatte.
0: Feuer heute früh in der Main-Kinzig-Klinik in Schlüchtern. Laut Polizei brannten in einem Patientenzimmer eine Matratze und eine Gardine. Warum, muss noch ermittelt werden. Die beiden Patientinnen des Zimmers seien während des Brandes nicht dort gewesen. Den Sachschaden schätzt die Polizei auf rund 50.000 Euro. In Lorch im Rheingau-Taunus-Kreis ist eine Weltkriegsgranate kontrolliert gesprengt worden. Das Niedrigwasser des Rheins hatte sie am Abend freigelegt. Der Kampfmittelräumdienst musste bei der Sprengung zweimal ansetzen, weil die Granate beim ersten Versuch nicht vollständig zerstört wurde. Dafür mussten die B-42 und die Schifffahrt auf dem Rhein zweimal kurzzeitig gesperrt werden.
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4: Och, sieht doch gut aus an diesem Sonntag, oder? Viel, viel Sonnenschein, es gibt ein paar Wolken und vereinzelt ein paar Regentropfen, dann aber erst so am Nachmittag. Insgesamt angenehme 21 Grad und die neue Woche startet auch herbstlich schön bei trockenen 22 Grad. Wir schauen auf die Straßen um kurz vor eins. Vorsicht, frisch reingekommene Meldung für die A3. Ups, und schon ist sie wieder weg. Die A5 Frankfurt-Kassel zwischen Homberg-Ohm und Ohmtal-Dreieck 4 Kilometer Stau. Dann die A7 Würzburg-Fulda zwischen Rasthof-Rhön und Bad Brückenau-Volkers 6 Kilometer Stau in einer Baustelle. Die A7 noch Fulda-Würzburg zwischen Rasthof-Utrichshausen und Bad Brückenau-Volkers 3 Kilometer Stau und stockender Verkehr auch in einer Baustelle. Alle Infos auch für eure Strecke gibt's bei uns in der FFH-App. Gutes Ankommen.
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4: Zusammen durch diesen Sonntagmittag mit komischen Kinderserien und echten Kommunikationstipps aus der FFH Academy. Gleich hier bei mir.
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0: Therapeutin heißt Taylor Swift. Das sag nicht ich, sondern das sagt Schauspielerin Dakota Johnson. Wir hören die gute Freundin Taylor noch vor 2:30 mit Fate of Ophelia. Hier bei FFH.
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3: So, Moment. Nee. Das ist noch nicht das Richtige. Wir sind noch nicht bei den Nachrichten. So, einen Moment. Da müssen wir noch mal ganz kurz hier weitergehen. Achtung, vielleicht kommen wir jetzt dazu. Nee, das ist die Whitney Houston.
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0: Der Herbst ist ja eigentlich schon da, auch wenn es sich noch nicht wirklich so anfühlt. Aber seid ihr schon in Herbststimmung? Was habt ihr schon Herbstliches gemacht? Vielleicht die erste Kürbissuppe gekocht, so wie ich, oder Zwiebelkuchen gegessen, bunte Blätter gesammelt. Schickt uns eure Sprachnachricht an die 069 19 72 5.
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0: Wichtige Meldung um 2:30. Vorsicht bitte auf der A6 Mannheim-Heilbronn. Zwischen Kreuz Mannheim und Mannheim-Schwetzingen sind Kinder auf der Fahrbahn. Hier bitte in beiden Richtungen vorsichtig fahren. Ich sag's nochmal, Kinder auf der A6 Richtung Heilbronn. Hier sehr vorsichtig fahren zwischen Kreuz Mannheim und Mannheim-Schwetzingen.
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0: Um 2:04 immer noch bitte vorsichtig fahren auf der A6 Mannheim-Heilbronn. Da sind immer noch die Kinder zwischen Kreuz Mannheim und Mannheim-Schwetzingen. Dann habe ich die A5 Frankfurt-Kassel. 4 Kilometer Stau momentan zwischen Homberg-Ohm und Ohmtal-Dreieck. Die A7 Würzburg-Fulda. Zwischen Rastow-Rhön und Bad Brückenau-Volkers aktuell 6 Kilometer Stau in einer Baustelle. Und die A49 noch, das ist Kassel Richtung Gießen. Zwischen Wabern und Borken 3 Kilometer Stau nach einem Unfall mit mehreren Fahrzeugen. Das waren jetzt nur die größten Staus, aber alle Infos auch für eure Strecke gibt's bei uns in der FFH-App. Ich bin Katrin Sawatzki, wünsche euch einen zauberhaften Sonntag.
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0: Der neue von James Blunt, Tastes Like Summer, hier bei FFH. Wisst ihr eigentlich, worum es so in den Lieblingsserien bei euren Kids geht? Also, manche sind ja echt strange. Ich sag nur, SpongeBob ist schon älter und ich weiß noch, wie wir das damals in der 5er-WG bei mir in Frankfurt geguckt haben. Meine zwei männlichen WG-Mitbewohner haben es geliebt und ich fand's eher so, naja, also ich weiß nicht. Gut, ich sag jetzt nicht, dass sie dabei gekifft haben oder so, aber ja. Was soll ich sagen? Meine beiden Jungs finden das heute auch noch cool. So wie anscheinend auch der Junior von Kollege Boris Mainzer.
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2: Wer ist denn dieser SpongeBob?
3: Meerschwamm. Der lebt halt unter Wasser. Er hat Arme, Beine, Gesicht und er hat sogar eine rote Krawatte.
2: Ein Schwamm mit einer roten Krawatte. Und wo arbeitet der?
3: In der großen Krabbe, ein Burgerladen.
2: Da grillt der Burger.
3: Ja.
2: Unter Wasser.
3: Ja, ich weiß, das ist etwas komisch. Also, das ist eine kreative Geschichte.
2: Okay.
3: Die ist sehr kreativ.
2: Wo wohnt denn der SpongeBob?
3: In einer Ananas mit Fenstern und einer Tür.
2: Wenn wir also demnächst eine Ananas kaufen, müssen wir immer vorher erst schütteln, ob SpongeBob drin ist oder was.
3: Ja, und dann schreit plötzlich SpongeBob so, Hilfe, Hilfe. Lieber vorsichtig aufschneiden.
2: Genau. Was für Burger gibt's denn da so alles?
3: Krabbenburger.
2: Würdest du auch mal gerne einen Krabbenburger essen?
3: Nee.
2: Aber du isst schon gern Burger.
3: Ja, Cheeseburger.
2: Ist das lecker?
3: Sehr lecker.
2: Und gibt's was, das noch besser ist als ein Cheeseburger?
3: Zwei Cheeseburger.
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0: Beispiel von Kygo, Khalid und Griffin. Save My Love. Eine richtig schöne Nummer, hört ihr gleich bei uns. Und es geht zurück ins Jahr 2002. Mit diesem Klassiker von den Caesars. Der heißt so.
1: And you jerk it out.
0: Genau, Jerk It Out hört ihr bei uns noch vor zwei.
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6: Drohnenangriffe bei Kanzlerbesuch in Kiew. Millionenregen für drei Unis im FFH-Land. Das Wetter, Sonne-Wolken-Mix bis 22 Grad.
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6: Ich bin Lorenzo Rendon Valencia. Guten Tag. Noch nie war ein Kanzlerbesuch in Kiew so gefährlich. Friedrich Merz ist heute überraschend zu einem Solidaritätsbesuch in der ukrainischen Hauptstadt. Dort heulen immer wieder Sirenen wegen russischer Drohnenangriffe. Eindringliche Worte von Merz an Russlands Präsident Putin.
7: Heute Morgen an einem friedlichen Sonntag, Luftalarm in Kiew. Ich kann es nur noch einmal von dieser Stelle aus wiederholen. Herr Putin, hören Sie diesen sinnlosen Krieg auf. Wir sind bereit, miteinander zu sprechen über das Ende dieses Krieges. Aber diese barbarischen Angriffe auf die Zivilbevölkerung der Ukraine müssen aufhören.
6: Deutschland wird die Ukraine mit weiteren 1,3 Milliarden Euro unterstützen. Riesenerfolg und ein Millionenregen für drei Unis im FFH-Land. Die Goethe-Uni in Frankfurt, die TU Darmstadt und die Johannes-Gutenberg-Uni in Mainz bekommen den Titel Exzellenz-Universität. Und zwar ab 2027 hat der Wissenschaftsrat in Bonn verkündet. Damit fließen künftig bis zu 155 Millionen Euro in die gemeinsame Forschung. Schwerer Unfall heute am letzten Tag des Münchner Oktoberfests. Ein Mitarbeiter der Schiffsschaukel wurde laut Polizei verletzt und wird gerade im Krankenhaus behandelt. FFH-Reporterin Julia Wasselkopf.
8: Der Unfall passierte am Vormittag gegen 10.15 Uhr an der Schiffsschaukel auf der Eudenwiesen. Das ist ein Bereich, wo historische Fahrgeschäfte auf dem Gelände stehen. Rettungskräfte mussten den 47-jährigen Mitarbeiter noch vor Ort reanimieren. Anschließend kam er ins Krankenhaus. Er wurde schwer am Kopf verletzt. Schon zu Beginn der Wiesen ist bei einem Unfall am Freefall Tower ein Mann ums Leben gekommen.
6: Die Deutsche Bahn will ihr vergünstigtes Familienticket jetzt dauerhaft anbieten. Eine Hin- und Rückfahrt mit dem ICE kostet damit pauschal 99,99 €. FFH-Reporter Jan-Henner Reitze.
9: Bis zu 5 Personen mit dem ICE inklusive Sitzplatzreservierung. Dieses Pauschalangebot hat im Sommer schon dazu geführt, dass 100.000 Familien mehr mit der Bahn gefahren sind, sagt Konzernchefin Palla. Ab dem 1. November soll es das Familienticket jetzt dauerhaft geben, der Verkauf am 26. Oktober starten. Das ist auch ein bisschen Wiedergutmachung, weil es immer noch Kritik daran gibt, dass die Bahn vergünstigte Sitzplatzreservierungen für Familien abgeschafft hatte.
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0: Das sieht gut aus für den Wochenstart. Heute Nacht bleibt es erstmal klar und trocken bei 9 bis 5 Grad. Morgen am Montag, da wird es sonnig mit ganz wenigen Wolken bei Höchstwerten von 19 bis 22 Grad. Und der Dienstag, der startet erstmal ein bisschen neblig. Danach wird es aber genauso schön wie der Montag mit 18 bis 23 Grad in der Spitze. Der FFH-Verkehrsservice. Los geht's mit der A3 Köln in Richtung Frankfurt. Zwischen Niedernhausen und dem Wiesbadener Kreuz staut sich's auf 6 Kilometern. Die A7 Würzburg Richtung Fulda zwischen Bad Brückenau Wildflecken und Volkers 6 Kilometer Stau in der Baustelle. Die A9

0: A40 Kassel Richtung Gießen zwischen Wabern und Borken. 4 Kilometer Stau, da gab es einen Unfall mit mehreren Fahrzeugen. Bissi was los an diesem Sonntag? Das waren jetzt erstmal die größten Staus. Alle Infos auch für eure Strecke findet ihr in unserer FFH-App. Hessens gutes Gefühl. Wenn ihr am letzten Oktoberwochenende so rund um Halloween noch nichts vorhabt und ihr anderen Leuten auch ein bisschen gerne Angst einjagt, also zum Erschrecken quasi geboren seid, da habe ich gleich mal eine gute Idee für euch. Das könnte euer Wochenende dann werden. Sage ich euch in gut 10 Minuten genau hier, um was es geht. Schön, dass ihr wieder eingeschaltet habt. Ich bin Marvin. Schönen Sonntag für euch.
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0: Jetzt hast du mich aber erschrocken. Ja, wenn andere das öfter zu euch sagen, dann seid ihr genau die Richtigen. Hier ist Radio FFH. Jackie Winter aus Kirchdorf sucht euch. Hallo Jackie erstmal und hab ich dich erschreckt?
1: Ganz furchtbar, ganz schlimm, mega dolle, ich kann mich kaum halten.
0: Ja, ja, gut, danke dir, dass du so ehrlich bist. Du organisierst die Gruselscheune in Kirchdorf im Vogelsberg. Ganz privat, am 30. und 31. Oktober habt ihr auf, um andere mal ordentlich wegzugruseln. Aber ihr braucht noch ein paar Monster. Wen sucht ihr denn da genau?
1: Wir suchen richtig coole, nette Leute, die Spaß am Halloween haben, die sehr gerne erschrecken und einfach auch ein bisschen verrückt sind.
0: Okay, da gibt's ja eigentlich auch genug von. Was muss ich denn jetzt eigentlich so können, um andere zum Gruseln zu bringen?
1: Also das Allerwichtigste ist wirklich, dass man auch ein Gespür hat, wenn es gerade bei Kindern oder Jugendlichen zu viel wird. Dass man einen Gang runterfährt und einen Schritt zurück macht. Aber ansonsten, man muss einfach nur Spaß dran haben. Der Rest kommt von ganz alleine.
0: Okay, danke dir schon mal, Jackie. Und das Schöne daran, alle Einnahmen gehen an das DRK Kirchdorf. Also wenn ihr sagt, erschrecken und böse gucken, das kann ich und dafür muss ich mich vielleicht auch gar nicht so großartig verstellen, dann meldet euch bei uns. Wir connecten euch gerne mit Jackie. 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

0: manchen Songs, die hörst du nach langer Zeit mal wieder und denkst dir, boah, ist der auch schon wieder so alt? Ja, der hier zählt da auch mit dazu. Das ist Jesse J, gleich im FFH-Mix für euch mit Price Tag. Wisst ihr, wie alt der ist? Ja, 15 Jahre schon. Kam im Jahr 2011 raus. Hört ihr in voller Länge gleich hier.
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0: Geht los mit der A7 Würzburg in Richtung Fulda. Zwischen Marbrückenau-Wildflecken und Volkers 6 Kilometer Stau in dieser Baustelle. Die A7 Fulda-Würzburg, das ist die Gegenrichtung. Zwischen Rastorf-Utrichshausen und Marbrückenau-Volkers streckenweise Stau und stockend. Grund auch hier diese äußerst beliebte Baustelle. Die A49 Kassel in Richtung Gießen. Zwischen Wabern und Borken 4 Kilometer Stau. Da gab es einen Unfall mit mehreren Fahrzeugen. Das waren jetzt mal die größten Staus. Alle Infos aber auch für euch und eure Strecke zum Nachlesen findet ihr in unserer FFH-App. Ich bin Marvin Ulrich und wünsche euch einen fantastischen Sonntag.
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0: 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Schickt uns euer Video auf ffh.de oder in der App. Wir freuen uns drauf.
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0: Die Jungs haben es einfach geschafft, muss man so sagen. Deshalb sind sie auch so erfolgreich auf Tour gerade. Die Backstreet Boys. Quit Playing Games hört ihr gleich bei uns. Das ist ein FFH Greatest Hit aus dem Jahr 1996 und angesagte Musik von Bella. All My Love ist auch mit dabei und den hört ihr bei uns garantiert noch vor drei.
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4: Feuerwehrmänner aus Hessen helfen bei Großbrand in Italien. Rhein setzt sich für Verlängerung des Tankrabatts ein. Das Wetter, etwas Sonne heute und es bleibt trocken.
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4: Ich bin Lorenzo Rendon Valencia, guten Tag. Schreck für 4 Feuerwehrleute aus Hessen. Sie wurden auf einem großen Campingplatz am Gardasee in Italien von einem Feuer aus dem Schlaf gerissen. Mindestens 24 Urlauber mussten nach dem Brand behandelt werden, so die Behörden. FFH-Reporterin Claudia Wächter.
5: Auch 4 Feuerwehrleute aus Hessen, die packten sofort mit an. Erst gestern waren die Deutschen auf dem Campingplatz hier angekommen, wollten sich eigentlich erholen. Und dann das. Meterhohe Flammen, Gasflaschen explodierten, ein Albtraum. Die meisten verletzten Urlauber haben wohl Rauchvergiftungen. Viele wurden im Schlaf von dem Feuer überrascht. Mehrere Bungalows und einige Autos sind zerstört. Die genaue Brandursache, die ist noch unklar.
4: Noch nie war ein Kanzlerbesuch in Kiew so gefährlich. Friedrich Merz ist heute überraschend zu einem Solidaritätsbesuch in der ukrainischen Hauptstadt. Dort heulen immer wieder Sirenen wegen russischer Drohnenangriffe. Der Kanzler hat der Ukraine weitere Milliardengelder für Waffen und Infrastruktur zugesichert. Hessens Ministerpräsident Rhein fordert, den Tankrabatt bis ins kommende Jahr zu verlängern. Die Menschen bräuchten die Entlastung auch im neuen Jahr, sagte er dem Magazin Stern. Der Tankrabatt senkt die

0: Bremser. Für die DFB-Elf und Bundestrainer Klopp geht es um viel.
1: Mit einem Sieg würden sie die Chancen auf einen Viertelfinaleinzug schlagartig erhöhen. Und je weiter das Team in der Nations League kommt, desto bessere Karten hat es in der Qualifikation zur EM in 2 Jahren. Außerdem will Klopp seine ersten Länderspiele mit einem guten Gefühl abschließen. Für das junge deutsche Team ist das Spiel eine weitere Reifeprüfung, denn die Stimmung im kleinen Tumba-Stadion wird hitzig.
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3: Ja, das sieht gut aus für den Wochenstart. Heute Nacht bleibt es erstmal klar und trocken bei 9 bis 5 Grad. Morgen am Montag. Da wird schön sonnig mit ganz wenigen Wolken bei Höchstwerten von 19 bis 22 Grad. Und der Dienstag, der startet erstmal ein bisschen neblig, danach wird es aber genauso schön wie der Montag mit 18 bis 23 Grad in der Spitze. Der FFH-Verkehrsservice geht los mit der A7 Würzburg in Richtung Fulda zwischen Brücke Neuwildflecken und Volkers. 6 Kilometer Stau nach wie vor wegen der Baustelle. In der Gegenrichtung zwischen Rasthof-Utrichshausen und Brücke Neuwolkers streckenweise Stau und stockend. Auch hier ist der Grund die Baustelle. Die A49 Kassel Richtung Gießen zwischen Wabern und Borken. 4 Kilometer Stau, da gab es diesen Unfall mit mehreren Fahrzeugen. Das waren jetzt erstmal die größten Staus. Alle Infos auch für eure Strecke findet ihr in unserer FFH-App. Gute Fahrt zusammen.
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3: Auf dem Weg zur besten Freundin oder in den wohlverdienten Herbstferienurlaub. Schön, dass ihr euren Sonntagnachmittag wieder mit uns verbringt. Macht's euch schön und genießt das Wochenende. Ich bin Marvin. Hallo zusammen.
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0: von euch ist super vorbildlich und hat schon einen Termin für einen Reifenwechsel oder schraubt die Dinger ja gerade daheim sogar in der Garage selbst drauf. Es ist ja schon bitter Obis O, ne? Wobei das Wetter eher noch Obstsalat und Ostsee-Badeurlaub sagt. Also erstmal kein Stress mit Winterreifen, sagt auch Anke.
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2: Für mich noch einen Kaffee, Anke.
3: Mit oder mit ohne Milch?
2: Mit ohne.
3: Na, Stefan, auch schon die Winterreifen drauf?
4: Nicht bevor die Temperaturen so tief gesunken sind wie die Mineralölindustrie, Friedrich Merz und Nationalmannschaften, die gegen Griechenland verlieren.
3: Ich wollte ja gestern einen Termin für Winterreifen machen und dann ist bei meinem Reifenhändler jetzt ein Fitnessstudio drin.
4: Was macht man denn da? Schlauchbeine, Po?
3: Vielleicht hatten die auch einfach keinen Bock mehr auf die ganzen Deine-Mutter-Witze. Verstehst du, Stefan?
4: Jaha.
5: Einmal die drei und die Automotorsport.
3: Momentchen mal bitte. Stefan, wegen dem Klimawandel hat das Michelin-Männchen bestimmt schon umgeschult auf Bademeister.
4: Und Goodyear heißt jetzt Hot hier.
5: Also beim großen ADAC-Winterreifentest schnitten von 16 getesteten Reifen für Kleinwagen nur 2 mit gut ab. Über die Hälfte der Kandidaten empfiehlt der ADAC dagegen nicht.
3: Soll ich jetzt schon welche drauf machen oder nicht?
4: Die OBSO-Regel gilt nicht mehr, Anke. Merkt ihr einfach, dass dein Kaffee das Gegenteil von Winterreifen im Oktober ist?
3: Und zwar?
4: Die Reifen sind zum Dahinschmelzen.
3: 82.723 €. Sammeln Sie Pirelli-Punkte? Haben Sie eine Continental-Card? Oder sind Sie im Pit-Stop-Club?
5: Nein.
3: Dann tanke schön.
5: Bitte schön.
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0: alle wieder wach. Ja. Pitbull und Christina Aguilera im FFH Mix mit Feel This Moment. Und diesen Moment, den fühlen wir jetzt auch. Auch wenn es 1989 gleich ist. Darüber singt nämlich Kid Rock in All Summer Long. Das ist ein FFH Greatest Hit aus dem Jahr 2007. Den hört ihr gleich in voller Länge genau hier.
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0: Wir starten mit der A7 Würzburg in Richtung Fulda zwischen Bad Brückenau-Wildflecken und Bad Brückenau-Volkers. 2 Kilometer Stau an der Baustelle. In der Gegenrichtung zwischen Rastorf-Utrichshausen und Bad Brückenau-Volkers streckenweise Stau und stockender Verkehr. Die A49 Kassel in Richtung Gießen zwischen Wabern und Borken noch 2 Kilometer Stau nach dem Unfall mit mehreren Fahrzeugen. Und die A661 Oberursel in Richtung Egelsbach zwischen dem Bad Homburger Kreuz und Frankfurt-Eckenheim streckenweise stockend an der Baustelle. Gute Fahrt durch den Sonntag.
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0: Säuer Sonntagnachmittag mit Hitradio FFH. Tom Cruise, den kennen wir ja wahrscheinlich alle, der ist jetzt 64. Und endlich sieht er auch mal so aus, ne? Zwinker, zwinker, in seinem neuen Film Digger. Der ist jetzt gestartet in unseren Kinos, da sehen wir ihn wirklich auffällig anders, vor allem sehr gealtert. FFH-Kinomann Volker Willner aus dem Trailer jetzt bei uns in Web und App, da werde ich jetzt aber auch nicht so richtig schlau.
1: So soll das auch sein. Der Film ist eine Wundertüte des Wahnsinns. Digger Rockwell alias Tom Cruise ist der reichste Mann der Welt. Er lebt dekadent in einem Palast mit seiner toten Katze. Als sein Ölimperium eine globale Katastrophe auslöst, versucht er verzweifelt, alle Schuld von sich zu schieben und das Desaster so halbwegs gerade zu biegen.
0: Okay, und jetzt so jeder Satz mehr zur Handlung wäre dann jetzt Spoilern, oder wie?
1: Ja, was ich sagen kann ist, alles ist ordentlich drüber. Digger mit seinen Macken, genauso wie der US-Präsident, der nach Diggers Pfeife tanzt, die Minister und Militärs, allesamt Witzfiguren. Mhm. Ähnlichkeiten mit bekannten Persönlichkeiten sind garantiert kein Zufall. Ja. Die Story zündet ständig neue Eskalationsstufen. Auch die Kulissen und Kostüme, grandios bis irre. Wir Zuschauer, wir haben gut zu tun, um hinterherzukommen und kein Detail zu verpassen. Das ist überraschend. Und ja, auch anstrengend, aber das lohnt sich.
0: Und Volker, du sagst, der Film, der legt's auch ein bisschen drauf an, Oscars zu gewinnen, ne?
1: Digger schreit nach Oscars in mehreren Kategorien. Tom Cruise selbst hat letztes Jahr einen Ehren-Oscar für sein Lebenswerk bekommen. Er dürfte jetzt darauf spekulieren, endlich einen Goldjungen als bester Hauptdarsteller heimzuholen. 10 Euro kostet ein Kinoticket für Digger, 7 ist es wert.

0: macht's euch so schön, wie es nur geht an diesem Sonntagnachmittag. Hier ist Hit Radio FFH. Ich habe einen Klassiker für euch. Da kann ja jeder mitsingen, ne? Beat It von Michael Jackson. Ein FFH Greatest Hit aus dem Jahr 1983 ist das. Hört ihr gleich bei unserem FFH-Mix. Und vorwärts geht's mit Cat's Eye. Brandneu und angesagt bei uns. Animal hört ihr bei uns noch vor vier. Oh.
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0: Ende dieses Krieges, aber diese barbarischen Angriffe auf die Zivilbevölkerung der Ukraine müssen aufhören.
1: Und FFH-Reporter Ulf Mauder, aus Russland kommen unterdessen neue Drohungen.
2: Während Merz in Kiew weitere Militärhilfe zusicherte, kündigte das russische Verteidigungsministerium noch härtere Angriffe auf die Ukraine an. Moskau reagiere damit auf die Drohungen Selenskys, noch mehr russische Ziele zu attackieren, hieß es. Die Gewalt in dem Krieg dürfte also nach dem Kanzlerbesuch noch weiter eskalieren.
1: Hessens Ministerpräsident Rhein macht sich stark dafür, die AfD auf Bundesebene nicht länger auszugrenzen. Dem Stern sagte Rhein, die Partei sei gewählt und so solle man auch mit ihr umgehen. FFH-Reporterin Ute Röttger.
3: Im Speziellen gehe es ihm um AfD-Vorsitze in Ausschüssen, so Rhein. Denn im Bundestag verfehlten die aufgestellten AfD-Kandidaten bislang immer die erforderliche Mehrheit. Nach einer Klage der AfD hatte das Bundesverfassungsgericht diese Praxis im September 2024 für rechtskonform erklärt. Zuletzt hatte Rhein die umstrittene Stadtbilddebatte wiederbelebt. Die Opposition in Wiesbaden hatte ihm dafür Stimmungsmache vorgeworfen.
1: Es tut sich etwas bei den öffentlichen Ladesäulen für Elektroautos in Deutschland. Inzwischen gibt es über 209.000 Stück, zeigen Daten der Bundesnetzagentur. Das sind 24% mehr als im Juli vergangenen Jahres. Ein hessischer Landkreis sticht dabei besonders raus, der Main-Taunus-Kreis. Er landet beim Ladeangebot bundesweit auf Platz 3. Es schien der perfekte Deal. Ein Medizinstudienplatz ohne 1er-Abi, dafür später als Hausarzt aufs Land. Einige Studenten wollen von der sogenannten Landarztquote inzwischen aber nichts mehr wissen. Weil ihnen bei Vertragsbruch 250.000 Euro Strafe drohen, ziehen sie jetzt vor Gericht. Nächste Woche werden in NRW die ersten Urteile erwartet. Besucherrekord auf dem Münchner Oktoberfest. In diesem Jahr waren nach Angaben der Stadt rund 7,4 Millionen Menschen auf der Wiesn. So viele wie noch nie.
4: Tja, das ist ja Kruzifix, sage ich.
1: Ja, Grüezi.
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4: Das sieht gut aus für den Wochenstart. Heute Nacht bleibt es erstmal klar und trocken bei 9 bis 5 Grad. Morgen am Montag wird sonnig mit ganz wenigen Wolken bei Höchstwerten von 19 bis 22 Grad. Und der Dienstag, der startet erstmal busy neblig. Danach wird es aber genauso schön wie der Montag mit 18 bis 23 Grad in der Spitze. Der FFH-Verkehrsservice geht los mit der A7 Würzburg-Fulda. Zwischen Bad Brückener Wildflecken und Volkers Stau in der Baustelle und in der Gegenrichtung streckenweise Stau und Stocken zwischen dem Rasthof Utrichshausen und Bad Brückenau-Volkers. Die A49 Kassel in Richtung Gießen zwischen Wabern und Borken 4 Kilometer Stau wegen des Unfalls mit mehreren Fahrzeugen. Das waren jetzt erstmal die größten Staus. Alle Infos auch für eure Strecke gibt's in unserer FFH-App. Gute Fahrt!
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4: Habt ihr auch schon die ersten Spekulatiusse und andere Weihnachtssachen in den Supermärkten entdeckt? Ich hab's letzte Woche das erste Mal gesehen, da war noch September. Also darum müssen wir uns schon mal keine Sorgen machen. Ein bisschen anders sieht es aber dieses Jahr mit den Weihnachtsbäumen aus. Ja, was es damit auf sich hat, checken wir hier in 10 Minuten. Bleibt bei mir, ich bin Marvin. Schönen Sonntag für euch.
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0: Sehr geehrte Damen und Herren, hier bei Hitradio FFH folgt jetzt eine möglicherweise leicht verstörende Gesangseinlage meinerseits. Oh je, Tannenbaum, oh je, Tannenbaum, wie braun sind deine Blätter. Ja, leider. Dieser krasse Hitzesommer war für viele Bäume in den Baumschulen im FFH-Land ein bisschen zu viel. Die sind einfach vertrocknet. Gartenbauer Rudi Hillebrand in Ginsheim tut das auch richtig weh.
1: Ja, natürlich. Natürlich, die hat mir jetzt 6-7 Jahre und dann guckst du, dann gehst du durch. Logisch schmerzt es, wenn die so da stehen, du weißt, du reißt im Winter raus und schmeißt sie fort, schmeißt sie in der Hackerin und da sind sie weg. Und das ist natürlich schon traurig, ja.
0: Na, schöne Bescherung. Und in knapp 3 Monaten ist ja schon Heiligabend, ne? Aber der Rudi hat uns auch gesagt, die Bäume, die werden bei ihm zum Beispiel nur um gut 1 Euro teurer. Gut, das ist fair, geht also, ne? Hoffen wir mal, dass für alle genügend Tannen da sind. Immerhin stehen jedes Jahr zwischen 23 und 25 Millionen Weihnachtsbäume in den deutschen Wohnzimmern. Gut, da bleibt mir ja jetzt eigentlich auch nichts anderes übrig, als Last Christmas zu spielen, ne? Na komm, das tue ich uns noch nicht an.

0: ein Vierteljahrhundert, Leute. Ein Vierteljahrhundert. So alt ist dieser Song schon von Dante Thomas. Miss California, ein FFR Greatest Hit aus dem Jahr 2001. Hört ihr gleich hier.
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3: Wir starten mit der A7 Würzburg in Richtung Fulda. Ist überhaupt nicht überraschend, dass diese Meldung mit dabei ist. Zwischen Bad Brückenau, Wildflecken und Volkers 6 Kilometer Stau wegen dieser Baustelle. Und in der Gegenrichtung zwischen Rasthof-Utrichshausen und Volkers streckenweise Stau und stockender Verkehr. A49 Kassel in Richtung Gießen. Zwischen Barmann und Borken staut sich 4 Kilometer wegen des Unfalls mit mehreren Fahrzeugen. Das waren die größten Staus. Alle Infos auch für eure Strecke gibt es zum Nachlesen in unserer FFH-App. Gute Fahrt durch diesen Sonntag. Ich bin Marvin Ulrich. Hallöchen.
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Dante Thomas im FFH-Mix, Miss California. Hier ist Hitradio FFH. Das ist schon Wahnsinn, mit wem diese Leonie schon alles zusammengearbeitet hat. Ne? Callum Scott zum Beispiel. Baby, won't you stay, kennt ihr auf jeden Fall aus dem FFH-Mix oder auch mit Imran zusammen. The Weeknd haben wir ja gerade noch. Aber auch zum Beispiel One Republic. Auch Take That, Felix Jehn, Tokyo Hotel sind mit dabei und jetzt macht sie mal wieder was alleine. Way Too Late heißt die erste Solo-Single des Jahres, ist ganz frisch draußen, seit vorgestern erst. In dem Song geht's ja im Prinzip darum, nach einer Trennung so viel stärker, glücklicher und selbstbewusster nach vorne zu blicken, während die Person, die einen damals hat gehen lassen, mit ansehen muss, wie man halt ohne sie jetzt wieder aufblüht. Irgendwie auch ein schönes Gefühl, oder? Gerade wenn man selbst vielleicht aktuell eine Trennung durchmacht. Naja, kann ja sein. Hören wir uns das doch mal an. Radio Laut. Hier ist Leonie im FFH-Mix mit Way Too Late.

0: Es tut mir richtig leid, aber ich bin für jemand anderen da. Hat zumindest Benson Boone so gesungen. Angesagte Musik ist das. Von ihm gleich bei uns im FFH-Mix. Und ich weiß von diesem Song, dass Evren den auch liebt. Prince Little Joe und Marky Mark. Das ist ein FFH Greatest Hit aus dem Jahr 1994 für euch. Happy People hört ihr bei uns noch vor 5.
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5: Feuerwehrmänner aus Hessen helfen bei Großbrand am Gardasee. Klopps DFB-Elf will schnelle Revanche. Das Wetter, etwas Sonne, viele Wolken.
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5: Ich bin Lorenzo Rendon Valencia. Guten Tag. Schreck für 4 Feuerwehrleute aus Hessen. Sie wurden auf einem großen Campingplatz am Gardasee in Italien von einem Feuer aus dem Schlaf gerissen. Mindestens 24 Urlauber mussten nach dem Brand behandelt werden, so die Behörden. FFH-Reporterin Claudia Wächter.
6: Auch 4 Feuerwehrleute aus Hessen, die packten sofort mit an. Erst gestern waren die Deutschen auf dem Campingplatz hier angekommen, wollten sich eigentlich erholen. Und dann das. Meterhohe Flammen, Gasflaschen explodierten, ein Albtraum. Die meisten verletzten Urlauber haben wohl Rauchvergiftungen. Viele wurden im Schlaf von dem Feuer überrascht. Mehrere Bungalows und einige Autos sind zerstört. Die genaue Brandursache, die ist noch unklar.
5: Gewerkschaften und Sozialverbände machen gemeinsam Druck auf die Bundesregierung. Sie fordern, geplante Einsparungen bei der Pflege, beim Wohngeld und beim Kinderzuschlag sofort zu stoppen. FFH-Reporterin Diana Kramer.
7: DGB, IG Metall und Verdi, Caritas, Diakonie und Sozialverbände sehen die geplanten Kürzungen beim Wohngeld, Kinderzuschlag oder Unterhaltsvorschuss mit großer Sorge. Vor allem aber bei der Pflegereform. Durch die geplante Änderung bei den Pflegegraden würde Betroffenen der Zugang zu Leistungen erschwert oder gar verwehrt, heißt es. Die Deutsche Stiftung Patientenschutz wirft Gesundheitsminister Linnemann vor, die Pflegekommission mit Denkverboten zu belegen. Alle Themen und Lösungen müssten jetzt auf den Tisch.
5: Noch nie war ein Kanzlerbesuch in der ukrainischen Hauptstadt Kiew so gefährlich. Friedrich Merz ist heute überraschend zu einem Solidaritätsbesuch vor Ort. Dort heulen immer wieder die Sirenen wegen russischer Drohnenangriffe. Der Kanzler hat der Ukraine weitere 1,3 Milliarden Euro für Waffen und Infrastruktur zugesichert. Unsere Fußballnationalmannschaft will eine schnelle Revanche nach der 0:1-Pleite im Nations League-Hinspiel gegen Griechenland. Das Rückspiel steigt heute Abend gegen Thessaloniki. Und FFH-Reporter Thomas Bremser, für die DFB-Elf und Bundestrainer Klopp geht's durchaus um viel.
8: Mit einem Sieg würden sie die Chancen auf einen Viertelfinaleinzug schlagartig erhöhen. Und je weiter das Team in der Nations League kommt, desto bessere Karten hat es in der Qualifikation zur EM in 2 Jahren. Außerdem will Klopp seine ersten Länderspiele mit einem guten Gefühl abschließen. Für das junge deutsche Team ist das Spiel eine weitere Reifeprüfung.

0: In der Gegenrichtung zwischen dem Rasthof Utrichshausen und Bad Brückener Volkers ebenfalls streckenweise stockender Verkehr an der Baustelle. Und die A661 Egelsbach-Oberursel zwischen dem Offenbacher Kreuz und Kaiserlei 2 Kilometer Stau. Gute Fahrt zusammen.
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0: Auf dem Weg zur besten Freundin oder in den wohlverdienten Herbstferienurlaub. Schön, dass ihr euren Sonntagnachmittag wieder mit uns verbringt. Macht's euch schön und lasst das Wochenende gemeinsam mit uns richtig schön ausklingen. Ich bin Marvin. Hallo zusammen.
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0: Der Mann mit den wohl meisten Schuhen in Hessen ist 21 Jahre und geht gerade ab wie eine Rakete in der Leichtathletik. Amadeus Gräber, der 10-Kampf-Shooting-Star von Eintracht Frankfurt. Hier ist das Radio FFH. Bei der Leichtathletik-EM in Birmingham hat er vor ein paar Wochen sogar den Superstars Leo Neugebauer und Niklas Kaules fürchten gelehrt. Am Ende ist er Achter geworden. Immerhin, Respekt. Kollegin Sonja Pahl hat ihn in seinem Wohnzimmer getroffen für unseren Podcast FFH Sport Talk. Und da plaudert er aus dem Nähkästchen oder, naja, vielmehr aus dem Koffer.
1: Also wenn ich jetzt in einem Wettkampf fliege, habe ich nicht unbedingt für jede Disziplin dabei, zum Beispiel über Hürde und 100 Meter kann man die gleichen nehmen. Aber ich würde schon so sagen, ja, so 11 vielleicht, weil ich dann auch manchmal noch Ersatzschuhe mitnehme, also auf denen ich wechseln kann zur Not. Ja, und dann kommen halt noch Latschen und ganz normale Schuhe. Also wir haben immer 2 Koffer dabei, einen nur für Schuhe tatsächlich, ja.
0: Ja, unser hessisches Ausnahmetalent kippt also jetzt nicht so schnell aus den Latschen, ne? Wie viel er nach seinen Wettkämpfen futtert, auch das ist ziemlich rekordverdächtig, hört ihr alles in unserem neuen Podcast auf ffh.de und in der App. Sympathischer Typ, 10-Kämpfer Amadeus Gräber, von dem wir bestimmt noch viel hören werden. Und ihr habt es bei uns zuerst gehört.
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0: richtig schönen, richtig tollen, lange nicht gehörten FFR Greatest Hit aus dem Jahr 1998 gibt's gleich für euch. Das sind Brandy und Monica. The Boy Is Mine hört ihr gleich hier.
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0: Die A5 Kassel-Frankfurt zwischen dem Ohmtal-Dreieck und Homberg-Ohm weiterhin streckenweise stockender Verkehr. Und die A7 Würzburg-Fulda, aber es betrifft auch die Gegenrichtung zwischen Bad Brückenau-Wildflecken und Volkers. Ein paar stockende Kilometer in der Baustelle, die Gegenrichtung Richtung Würzburg betrifft, zwischen Rastorf-Utrichshausen und Volkers auch hier streckenweise Stau und stockender Verkehr. Grund ist diese wirklich nervige Baustelle. Ich wünsche euch ein gutes Durchkommen und einen schönen Sonntag. Mein Name ist Marvin Ulrich. Hallo!
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0: Streit beim Abendessen, Stau auf dem Weg nach Hause, von der Oma oder in die Ferien, die nervische Kollege am Montag wieder, atmet erstmal durch und hört FFH. Wir hatten die Woche sehr viele Tipps schon für genau solche Situationen von und mit Jürgen Kawat. Er ist Coach an unserer FFH Academy mit seinem Seminar Abschalten lernen, neue Energie für den Alltag. Da sagt er euch auch, wie ihr euch in Konflikten verhalten solltet. Das hat er Julia empfohlen, bevor es Stress mit einem Kollegen gibt.
1: Also es gibt ja die Situation, man steht sich gegenüber, man wird vielleicht gerade richtig angeflaumt oder angemacht.
2: Ja.
1: Am besten versuche diesen Zeitraum zwischen Reiz und Reaktion möglichst lang zu halten.
2: Mhm.
1: Dann kann man zum Beispiel erstmal tief durchatmen, erstmal gar nichts sagen und vielleicht so ganz leicht versteckt die Hände in die Hosentaschen und mal einmal die Fäuste richtig ballen und wieder entspannen.
2: Mhm.
1: Weil das ist dann die Entspannung. Dann ist unser Gehirn auch wieder abgelenkt und wir kommen aus diesem Stresserleben wieder raus, weil das Gehirn kann nicht viele Dinge gleichzeitig tun. Wenn man dann wieder möglichst auf der sachlichen Ebene so einfach mal nachfragen, wie hast du das gemeint? Dieses tatsächliche Verbalisieren hat den Hintergrund, wenn wir Emotionen verbalisieren, verarbeiten wir die im Moment und uns gelingt es wieder so einen kleinen Schritt in Richtung Sachlichkeit zu gehen.
0: Tja, denkt dran mal morgen auf der Arbeit, ne? Wenn ihr keine Ferien habt. Tolle Tipps von Jürgen Kawat, Coach bei unserer FFH Academy. Und da gibt es so viele tolle und sinnvolle Kurse. Schaut einfach mal rein auf ffh.de oder in der App und habt eine entspannte Woche.
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0: Einen schönen Sonntagabend wünsche ich euch. Hier ist Hitradio FFH. Genießt es auf jeden Fall so gut es geht mit uns, gleich mit richtig guter Musik. Von den Bengals habe ich für euch in FFH Mix gepackt. Walk Like an Egyptian hört ihr gleich bei uns. Und angesagte Musik von Clock Clock. Over. Und den hört ihr bei uns noch vor 6.
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0: Eine wichtige Verkehrsmeldung kommt gerade rein. Achtung, auf der A44 Kassel in Richtung Dortmund zwischen dem Kreuz Kassel West und Bad Wilhelmshöhe. Hier sind in beiden Richtungen wohl zwei Kinder auf der Fahrbahn. Bitte fahrt ihr deshalb in beiden Richtungen äußerst vorsichtig. Ich sag das nochmal. Achtung, auf der A44 Kassel in Richtung Dortmund zwischen dem Kreuz Kassel West und Kassel Bad Wilhelmshöhe sind in beiden Richtungen wohl zwei Kinder auf der Fahrbahn. Bitte fahrt ihr in beiden Richtungen äußerst langsam und vorsichtig.
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4: Ärger in der Bundesregierung um Rentenreform. Erfolg für die Frankfurt Skyliners und das Wetter, viele Wolken, aber auch etwas Sonne.
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4: Ich bin Lorenzo Rendon Valencia. Guten Abend. Der Streit in der Bundesregierung um die Rentenreform verschärft sich. CDU-Wirtschaftsministerin Reiche fordert, dass das Gesetz bis Jahresende steht. Dafür verlangt sie von SPD-Arbeitsministerin Baas zügig einen entsprechenden Gesetzesentwurf. FFH-Reporter Uli Reitinger.
5: Es herrscht schon länger Unmut in der Union über Bärbel Baas, denn die lässt sich auffällig, ja provokativ, viel Zeit mit ihrem Gesetzentwurf zur geplanten Rentenreform. Reiche sagt, Baas muss die Koalitionsbeschlüsse umsetzen, denn sie habe sie schließlich aktiv mitverhandelt. Heißt, die Vorschläge der Rentenkommission sollen 1:1 umgesetzt werden. Aber die SPD tut sich schwer mit einem Kernstück dieser Vorschläge. Sie will, anders als die Experten, am vorzeitigen Renteneintritt ohne Abschläge nach 45 Beitragsjahren festhalten.
4: Hessens Ministerpräsident Rhein macht sich dafür stark, die AfD auch auf Bundesebene nicht länger auszugrenzen. Dem Stern sagte Rhein, die Partei sei gewählt und so solle man auch mit ihr umgehen. FFH-Reporterin Ute Röttger.
6: Im Speziellen gehe es ihm um AfD-Vorsitze in Ausschüssen, so Rhein. Denn im Bundestag verfehlten die aufgestellten AfD-Kandidaten bislang immer die erforderliche Mehrheit. Nach einer Klage der AfD hatte das Bundesverfassungsgericht diese Praxis im September 2024 für rechtskonform erklärt. Zuletzt hatte Rhein die umstrittene Stadtbilddebatte wiederbelebt. Die Opposition in Wiesbaden hatte ihm dafür Stimmungsmache vorgeworfen.
4: Die Deutsche Bahn will ihr vergünstigtes Familienticket jetzt dauerhaft anbieten. Das kündigte Bahnchefin Paller in der Bild am Sonntag an. Eine Hin- und Rückfahrt mit dem ICE für eine Familie kostet demnach 99,99 € inklusive Sitzplatzreservierung. Der Verkauf soll Ende des Monats beginnen. Sieg für die Frankfurt Skyliners in der Basketball-Bundesliga. Sie haben Phoenix Hagen mit 93:88 geschlagen und landen damit auf Tabellenplatz 5. Nicht so gut lief's für die Löwen Frankfurt in der deutschen Eishockeyliga. Sie haben 1:2 gegen Bremerhaven verloren. Die Löwen landen damit im hinteren Mittelfeld auf Tabellenplatz 11.
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0: Das sieht gut aus für den Wochenstart. Heute Nacht bleibt's erstmal klar und trocken bei 9 bis 5 Grad und morgen am Montag, da wird's schön sonnig mit ganz wenigen Wolken und Höchstwerten von 19 bis 22 Grad. Der Dienstag, der startet dann erstmal ein bisschen nebliger, danach wird's aber auch genauso schön wie der Montag mit 18 bis 23 Grad in der Spitze. Der FFH-Verkehrsservice erst nochmal mit dieser wichtigen Meldung von der A44 Kassel in Richtung Dortmund. Zwischen dem Kreuz Kassel West und Kassel Bad Wilhelmshöhe sind in beiden Richtungen immer noch diese beiden Kinder auf der Fahrbahn. Fahrt ihr deshalb bitte in beiden Richtungen äußerst langsam und auch vorsichtig. Die A5 Kassel-Frankfurt zwischen dem Ohmtal-Dreieck und Homberg-Ohm streckenweise stockender

0: 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Diese Woche waren unsere Hessen-Reporter hier unterwegs.
1: Ich bin Michael Maxen in Mörfelden-Walldorf und hier gibt es die aktuell beste Schule Deutschlands, verkündet heute von Bundeskanzler Friedrich Merz.
2: Der Hauptpreis des Deutschen Schulpreises 2026 geht nach Hessen. An die Bertha von Suttner Schule.
1: Herzlichen Glückwunsch also nach Mörfelden-Walldorf. Aber was macht denn die Gesamtschule so besonders? Wir haben mal ein paar der 2000 Schülerinnen und Schüler befragt.
3: Die Lehrer sind einfach viel persönlicher und nicht nur dieses Autoritäre. Sie nehmen dich egal, wie du bist. Und das ist, weshalb ich die Bertha so besonders toll finde.
4: Ich finde es immer sehr interessant, wie die Schule es schafft, jeden Schüler maßgeschneidert zu fördern.
5: Es wird sehr viel mehr auf die Schüler geachtet. Das merke ich auch, seitdem ich hier bin, fühle ich mich einfach mehr gesehen.
1: Für den Erfolg bekommt die Bertha von Suttner Schule 100.000 Euro. Unter den weiteren Preisträgern ist übrigens noch eine weitere Schule aus Hessen, und zwar aus Bruchköbel. Das Georg-Christoph-Lichtenberg-Oberstufengymnasium gewinnt dafür 30.000 Euro.
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1: Ich bin Lorenzo Rendon Valencia in Dietzenbach, wo es jetzt Verstärkung für den Rettungsdienst gibt. Und zwar, wenn eine hochschwangere Frau ganz plötzlich kurz davor ist, ihr Kind zur Welt zu bringen, aber zum Beispiel gerade zu Hause oder irgendwo draußen ist.
2: Eine Geburt draußen ist ja nichts Normales. Das findet immer in einem Kreißsaal statt. Grundsätzlich. Immer. Weil es nicht eine optimale Umgebung ist.
1: Sagt mir Sebastian Bergold vom Rettungsdienst im Kreis Offenbach. In solchen Fällen kommen ab sofort der Rettungsdienst und eine Hebamme gemeinsam. Weil die Hebammen, wenn die vor Ort sind, das sind die eigentlichen Geburtsprofis.
2: Ja, tatsächlich ja. Auch wir im Rettungsdienst, klar, wir sind darauf geschult, aber das ist dann doch nicht ein Einsatz, der alltäglich ist.
1: 18 Hebammen aus dem Kreis Offenbach sind zum Start heute dabei. Eine von ihnen ist Nathalie Jaut. Wie werdet ihr alarmiert?
3: Also wir werden über eine App alarmiert, die quasi einen Ton macht, auch wenn das Handy auf stumm geschaltet ist. Man sieht dann die Adresse von der Familie und kann entscheiden, ob man in der Nähe ist. Der Anfahrtsweg sollte 15 Minuten nicht überschreiten und kann dann zustimmen oder ablehnen, ob man den Einsatz eben annimmt.
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1: Feuerwehrmänner aus Hessen helfen bei Großbrand in Italien. Klopps DFB-Elf will schnelle Revanche. Das Wetter, etwas Sonne, viele Wolken.
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1: Ich bin Lorenzo Rendon Valencia. Guten Abend. Aus dem entspannten Urlaub am Gardasee ist für Feuerwehrleute aus Dietzenbach plötzlich ein extremer Einsatz geworden. Auf ihrem Campingplatz gab es einen großen Brand. 24 Urlauber mussten laut Behörden danach medizinisch behandelt werden. FFH-Reporterin Claudia Wächter.
2: 4 von

0: Immer wieder die Sirenen wegen russischer Drohnenangriffe. Der Kanzler hat der Ukraine weitere 1,3 Milliarden Euro für Waffen und Infrastruktur zugesichert. Gewerkschaften und Sozialverbände machen gemeinsam Druck auf die Bundesregierung. Sie fordern, geplante Einsparungen bei der Pflege, beim Wohngeld und beim Kinderzuschlag sofort zu stoppen. FFH-Reporterin Diana Kramer.
1: DGB, IG Metall und Verdi, Caritas, Diakonie und Sozialverbände sehen die geplanten Kürzungen beim Wohngeld, Kinderzuschlag oder Unterhaltsvorschuss mit großer Sorge. Vor allem aber bei der Pflegereform. Durch die geplante Änderung bei den Pflegegraden würde Betroffenen der Zugang zu Leistungen erschwert oder gar verwehrt, heißt es. Die Deutsche Stiftung Patientenschutz wirft Gesundheitsminister Lindemann vor, die Pflegekommission mit Denkverboten zu belegen. Alle Themen und Lösungen müssten jetzt auf den Tisch.
0: Unsere Fußballnationalmannschaft will eine schnelle Revanche nach der 0:1-Pleite im Nations League-Hinspiel gegen Griechenland. Das Rückspiel steigt heute Abend in Thessaloniki. Und FFH-Reporter Thomas Bremser, für die DFB-Elf und Bundestrainer Klopp geht's durchaus um viel.
2: Mit einem Sieg würden sie die Chancen auf einen Viertelfinaleinzug schlagartig erhöhen. Und je weiter das Team in der Nations League kommt, desto bessere Karten hat es in der Qualifikation zur EM in 2 Jahren. Außerdem will Klopp seine ersten Länderspiele mit einem guten Gefühl abschließen. Für das junge deutsche Team ist das Spiel eine weitere Reifeprüfung, denn die Stimmung im kleinen Tumba-Stadion wird hitzig.
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0: Ja, heute Nacht bleibt es erstmal klar und trocken bei 9 bis 5 Grad und morgen bekommt ihr einen richtig schönen Wochenstart. Ganz viel Sonne im FFH-Land bei 19 bis 22 Grad. Ja, auch und am Dienstag und Mittwoch, da bleibt es richtig schön. Man könnte sagen, ein sympathischer Frühherbst. Und wir schauen auf die Straßen. Der FFH-Verkehrsservice um 7:02 mit der A7 Würzburg-Fulda zwischen Bad Brückenau-Wildflecken und Bad Brückenau-Volkers 6 Kilometer Stau in einer Baustelle. Und die Gegenrichtung, also auch A7, aber diesmal Fulda-Würzburg zwischen dem Rasthof Utrichshausen und Bad Brückenau-Volkers streckenweise Stau und stockender Verkehr in einer Baustelle.
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1: Ich bin Michael Maxen in Hanau und hier wurde Maximilian Biri als neuer Oberbürgermeister der Stadt Hanau eingeführt. Herr Biri, was ist Ihr Ziel? Wofür wollen Sie stehen?
2: Wenn in ein paar Jahren diese Menschen sagen, der Herr Biri hat sich bei all seinen Schwächen, die er mitbringt, um das Miteinander dieser Stadt bemüht und es vorangebracht, dann wäre ich sehr, sehr, sehr zufrieden.
1: Ja, dabei tritt der 36-jährige Mathematiker in die großen Fußstapfen von Klaus Kaminski. Der hatte die Stadt zuvor über 2 Jahrzehnte geprägt. Wie ist das für Sie, Herr Biri?
2: Klaus Kaminski, ich halte ihn für den besten Oberbürgermeister, den es in Hessen überhaupt gibt und würde gleichzeitig niemanden lieber nachfolgen als ihm, weil ich so ganz viel von ihm lernen durfte, mithin bis den genialen und simplen Satz, das Konto lügt nie. Und deswegen werde ich auch das in Zukunft, wie er es gemacht hat, mir jeden Tag die Finanzplanung, das Konto der Stadt Hanau zeigen. Er hat einen Espresso getrunken, den lass ich weg. Ich bin eher so ein Cappuccino-Typ.
1: Die Finanzlage dürfte also das große Thema für Biri sein. Für ihn ist wichtig, die Menschen sollen sehen, dass es bei Kitas, Schulen oder der Infrastruktur trotz allem vorangeht.
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1: Ich bin Benjamin May in Waldems. Der Fußballrasen hier beim FC Waldems sorgt für Probleme und teilweise richtig Spott.
2: Kartoffelacker, Kuhweide, absoluter Katastrophenzustand.
1: Daniel Dietrich vom FC Waldems ist wie viele im Verein frustriert. Dürre, Wassernotstand, verbrannter Rasen. Der Hitzesommer hat bis heute Auswirkungen. Statt grüner Rasen eher braunlöchrig.
2: Wenn man mal auf einem komplett ausgetrockneten Platz trainiert hat, das merkt man die nächsten 2 Tage durchgehend. Im Rücken, in der Muskulatur. Also das ist schon eine zusätzliche Beanspruchung.
1: Ja, der Rasen, der bräuchte eigentlich jetzt mal ein Päuschen, nur es muss ja trainiert und gekickt werden.
2: Wir kriegen das ja selber auch in den Mannschaften intern mit. Also da ist der Frust von den Spielern ja auch ziemlich hoch. Ohne Wasser wächst halt das Gras nicht. Das ist halt einfach so. Das ist halt sehr schwierig für uns.
1: Die Rasenplätze im Sommer regelmäßig bewässern, das geht in diesen Zeiten nicht mehr. Der Verein sagt, wir brauchen einen Kunstrasenplatz, doch der kostet richtig Geld und das fehlt bis lang noch.
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1: Wie gut wirkt der Tankrabatt? Klopps DFB-Elf will schnelle Revanche. Das Wetter, die neue Woche startet sonnig.
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1: Ich bin Lorenzo Rendon Valencia, guten Abend. Kommt der Tankrabatt tatsächlich an? Zumindest übers Wochenende sind Benzin und Diesel etwas günstiger geworden. FFH-Reporter Jan-Henner Reitze.
2: Der Liter Diesel im Schnitt 6 Cent billiger, der Liter E10 2 Cent, so die Preisvergleichs-App Tankerkönig. Die G7-Staaten, also auch Deutschland, wollen in den nächsten 4 Monaten 100 Millionen Barrel Rohöl und Diesel aus ihren Reserven verkaufen, um die Preise zu stabilisieren. Dabei ist die Reserve eigentlich für den Fall einer Mangellage gedacht. Wie schon den Tankrabatt kritisieren Wirtschaftsexperten auch die Freigabe aus der Reserve und sagen, das hat nur einen kurzfristigen Effekt, nötig sei aber eine grundsätzliche Lösung.
1: Hessens Ministerpräsident Rhein macht sich dafür stark, die AfD auch auf Bundesebene nicht länger auszugrenzen. Dem Stern sagte Rhein, die Partei sei gewählt und man solle auch so mit ihr umgehen. FFH-Reporterin Ute Röttger.
3: Im Speziellen gehe es ihm um AfD-Vorsitze in Ausschüssen, so Rhein. Denn im Bundestag verfehlten die aufgestellten AfD-Kandidaten bislang immer die erforderliche Mehrheit. Nach einer Klage der AfD hatte das Bundesverfassungsgericht diese Praxis im September 2024 für rechtskonform erklärt. Zuletzt hatte Rhein die umstrittene Stadtbilddebatte wiederbelebt. Die Opposition in Wiesbaden hatte ihm dafür Stimmungsmache vorgeworfen.
1: Die Deutsche Bahn will ihr vergünstigtes Familienticket jetzt dauerhaft anbieten. Das kündigte Bahnchefin Paller in der Bild am Sonntag an. Eine Hin- und Rückfahrt mit dem ICE für eine Familie kostet demnach 99,99 €, inklusive Sitzplatzreservierung. Besucherrekord auf dem Münchner Oktoberfest. In diesem Jahr waren nach Angaben der Stadt rund 7,4 Millionen Menschen auf der Wiesn. So viele wie noch nie. Sieg für die Kassel Huskies in der zweiten Eishockey-Liga. Sie haben 2:1 nach Penaltyschießen gegen Bietigheim gewonnen. Und zum Fußball, da steigt heute Abend das 4. Länderspiel unter Bundestrainer Jürgen Klopp. Die Fußballnationalmannschaft hofft auf eine schnelle Revanche nach der 0:1-Pleite im Nations League-Hinspiel gegen Griechenland. Das Rückspiel in Thessaloniki steigt um 20.45 Uhr.
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1: Ja, heute Nacht bleibt es erstmal klar und trocken bei 9 bis 5 Grad und ab morgen bekommt ihr einen richtig schönen Start in diese neue Woche. Ganz viel Sonne im FFH-Land bei 19 bis 22 Grad. Also nochmal richtig T-Shirt-Wetter, zumindest tagsüber. Und auch am Dienstag und Mittwoch bleibt es schön, ein richtig sympathischer Frühherbst. Wir schauen auf die Straßen um 8:02. Der FFH-Verkehrsservice mit einer Meldung von der A3 Köln-Frankfurt. Zwischen Kelsterbach und dem Frankfurter Kreuz ein Unfall auf der rechten Spur. Bitte fahrt hier vorsichtig. Und euch einen schönen Sonntagabend.
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3: Ich bin Thomas Pleskin. Bundeskanzler Merz hat sich trotz russischer Warnungen und eines Drohnenangriffs während seines Besuchs in Kiew unbeeindruckt gezeigt. Er sagte, die Reise mit einer großen Regierungs- und Wirtschaftsdelegation zeige, dass man sich nicht einschüchtern lasse.
4: Die ganze Sinnlosigkeit dieses Krieges sehen wir hier an diesem Platz am letzten Montag. Ein Angriff auf die Akademie der Wissenschaften in Kiew, mitten in der Stadt. Übrigens wenige hundert Meter von der deutschen Botschaft entfernt. Und heute Morgen an einem friedlichen Sonntag Luftalarm in Kiew. Ich kann es nur noch einmal von dieser Stelle aus wiederholen. Herr Putin, hören Sie diesen sinnlosen Krieg auf. Wir sind bereit zu Gesprächen.
3: Bundeskanzler Merz. Während des Besuchs traf eine russische Drohne eine Brücke rund 5 Kilometer von Merz entfernt. Die Deutsche Bahn will ihr Familienticket dauerhaft anbieten. Bahnchefin Palla sagte der Bild am Sonntag, Hin- und Rückfahrt für eine Familie kosteten 99,99 € inklusive ICE-Reservierung. Das Angebot soll ab dem 1. November gelten, der Verkauf beginnt am 26. Oktober. Zugleich dämpfte Palla die Erwartungen an eine schnelle Verbesserung der Pünktlichkeit. Die Sanierung des Schienennetzes werde mindestens 10 Jahre dauern. Elektroautos können in Deutschland an immer mehr öffentlichen Ladepunkten Strom tanken. Das geht aus neuen Daten der Bundesnetzagentur hervor. Demnach waren dort am 1. September gut 209.000 öffentliche Ladepunkte registriert, ein knappes Viertel mehr als vor rund einem Jahr.
5: Es tut sich was bei den Möglichkeiten, wo Elektroautos geladen werden können. Bei den Städten das dichteste öffentliche Ladenetz bietet Stuttgart vor Regensburg und München. Ganz hinten in dem Ranking landen Brandenburg an der Havel, Dessau und Suhl. Dass es in kleineren

0: zum Wetter. Die aktuelle Vorhersage des Deutschen Wetterdienstes. Vor allem im Westen, Norden und südlich der Donau klarer Himmel. Im Südwesten dagegen einzelne Schauer, teils auch Gewitter. Sonst weitgehend trocken bei Temperaturen zwischen 17 und 23 Grad. Auch morgen verbreitet sonnig, wenn sich der Nebel verzogen hat. Im hohen Norden anfangs noch stärker bewölkt, in Alpennähe leichter Regen. Später am Tag lockert es aber zunehmend auf, bei Höchstwerten bis 24 Grad.
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2: Uns liegen im Moment keine Meldungen über Verkehrsstörung vor. Wir wünschen noch eine gute Fahrt.
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1: So, Moment. Nee. Das ist noch nicht das Richtige. Wir sind noch nicht bei den Nachrichten. So, einen Moment. Da müssen wir noch mal ganz kurz hier weitergehen. Achtung, vielleicht kommen wir jetzt dazu. Nee, das ist die Whitney Houston.
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1: Ich bin Thomas Pleskin. Bundeskanzler Merz hat sich trotz russischer Warnungen und eines Drohnenangriffs während seines Besuchs in Kiew unbeeindruckt gezeigt. Er sagte, die Reise mit einer großen Regierungs- und Wirtschaftsdelegation zeige, dass man sich nicht einschüchtern lasse.
2: Die ganze Sinnlosigkeit dieses Krieges sehen wir hier an diesem Platz am letzten Montag. Ein Angriff auf die Akademie der Wissenschaften in Kiew, mitten in der Stadt. Übrigens wenige hundert Meter von der deutschen Botschaft entfernt. Und heute Morgen an einem friedlichen Sonntag, Luftalarm in Kiew. Ich kann es nur noch einmal von dieser Stelle aus wiederholen. Herr Putin, hören Sie diesen sinnlosen Krieg auf. Wir sind bereit zu Gesprächen.
1: Bundeskanzler Merz. Während des Besuchs traf eine russische Drohne eine Brücke rund 5 Kilometer von Merz entfernt. Die Deutsche Bahn will ihr Familienticket dauerhaft anbieten. Bahnchefin Palla sagte der Bild am Sonntag, Hin- und Rückfahrt für eine Familie kosteten 99,99 € inklusive ICE-Reservierung. Das Angebot soll ab dem 1. November gelten, der Verkauf beginnt am 26. Oktober. Zugleich dämpfte Palla die Erwartungen an eine schnelle Verbesserung der Pünktlichkeit. Die Sanierung des Schienennetzes werde mindestens 10 Jahre dauern. Elektroautos können in Deutschland an immer mehr öffentlichen Ladepunkten Strom tanken. Das geht aus neuen Daten der Bundesnetzagentur hervor. Demnach waren dort am 1. September gut 209.000 öffentliche Ladepunkte registriert, ein knappes Viertel mehr als vor rund einem Jahr.
3: Es tut sich was bei den Möglichkeiten, wo Elektroautos geladen werden können. Bei den Städten das dichteste öffentliche Ladenetz bietet Stuttgart vor Regensburg und München. Ganz hinten in dem Ranking landen Brandenburg an der Havel, Dessau und Suhl. Dass es in kleineren Städten und auf dem Land trotz Wachstums immer noch vergleichsweise wenige öffentliche Ladesäulen gibt, hält aus Sicht der Autoren der Studie immer noch viele Menschen davon ab, auf ein E-Auto umzusteigen. Jan-Henner Reitze, Nachrichtenredaktion.
1: Zum Sporttennis. Alexander Zverev hat beim Tennisturnier in Peking das Halbfinale verpasst. Der Deutsche verlor gegen den Serben Novak Djokovic nach gut 2,5 Stunden in 3 Sätzen. Damit erlitt Zverev auch im Kampf um Platz 1 der Weltrangliste einen Rückschlag. Djokovic feierte in Peking seinen 32. Sieg in Serie und trifft im Halbfinale auf Daniel Medvedev. Zum Wetter, die aktuelle Vorhersage des Deutschen Wetterdienstes. Vor allem im Westen, Norden und südlich der Donau klarer Himmel, im Südwesten dagegen einzelne Schauer, teils auch Gewitter. Sonst weitgehend trocken bei Temperaturen zwischen 17 und 23 Grad. Auch morgen verbreitet sonnig, wenn sich der Nebel verzogen hat. Im hohen Norden anfangs noch stärker bewölkt, in Alpennähe leichter Regen. Später am Tag lockert es aber zunehmend auf, bei Höchstwerten bis 24 Grad.
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4: Im Moment gibt es keine Meldung über Verkehrsstörung. Wir wünschen noch eine gute Fahrt.

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1: Ich bin Uli Reitinger. Bundeskanzler Merz hat die deutsche Unterstützung der Ukraine gegen Vorbehalte aus der Bevölkerung verteidigt. Bei einem Überraschungsbesuch in Kiew sagte er,
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2: Am Sonntagabend um 11:02 Uhr und da habe ich die gute Nachricht, dass aktuell keine Meldungen über Verkehrsstörungen vorliegen. Mein Name ist Hanna und ich wünsche euch eine gute Fahrt durch die Nacht.

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1: Ich bin Uli Reitinger. Bundeskanzler Merz hat sich trotz russischer Warnungen und eines Drohnenangriffs während seines Besuchs in Kiew unbeeindruckt gezeigt. Er sagte, die Reise zeige, dass man sich nicht einschüchtern lasse. Während des Aufenthalts traf eine russische Drohne eine Brücke rund 5 Kilometer von Merz entfernt. Der Kanzler brachte konkrete Hilfe mit nach Kiew. In Kürze soll die Auslieferung tausender Abfangdrohnen beginnen. Und Deutschland zahlt 1,3 Milliarden Euro für weitreichende Waffen und für die Reparatur und den Wiederaufbau zerstörter Kraftwerke. Bei der Pflege und in anderen Bereichen setzt die Bundesregierung im Rahmen ihrer Reformen auch auf Einsparungen. Gewerkschaften und Sozialverbände warnen vor weitreichenden Folgen. In einem gemeinsamen Schreiben rufen sie die Koalition auf, die Kürzungspläne in Sozialbereichen zu stoppen.
2: DGB, die Gewerkschaften IG Metall und Verdi, Caritas, Diakonie und Sozialverbände sehen die geplanten Kürzungen beim Wohngeld, Kinderzuschlag oder Unterhaltsvorschuss mit großer Sorge, vor allem aber bei der Pflegereform. Durch die geplante Änderung bei den Pflegegraden würde Betroffenen der Zugang zu Leistungen erschwert oder gar verwehrt, heißt es. Diana Kramer, Nachrichtenredaktion.
1: Das Oktoberfest in München hat in diesem Jahr einen Besucherrekord aufgestellt. Nach Angaben der Stadt kamen 7,4 Millionen Menschen auf die Wiesn, so viele wie noch nie. Der bisherige Höchstwert aus dem Jahr 2023 wurde damit um 200.000 übertroffen. Trotz der Rekordzahl habe es keine kritischen Überfüllungssituationen gegeben, heißt es. Zum Sport. Die deutsche Fußballnationalmannschaft hat die Revanche in Griechenland knapp verpasst. Eine Woche nach dem 0:1 in Augsburg reichte es im Rückspiel in Thessaloniki nur zu einem 0:0. Damit muss das Team von Jürgen Klopp um das Weiterkommen in der Nations League zittern.
3: Da wäre deutlich mehr drin gewesen. Das deutsche Team dominiert die erste Hälfte, setzt die Griechen zeitweise mit einem Powerplay unter Druck. Doch das verdiente Tor durch Burkhardt nach einer halben Stunde wird vom Videoschiedsrichter kassiert, wegen eines vorherigen Handspiels. In der zweiten Hälfte das Spiel ausgeglichener, Deutschland kommt kaum noch gefährlich vors Tor. Die Richtung unter Jürgen Klopp stimmt zwar, aber in der Gruppe belegt Deutschland derzeit nur Platz 3. Die letzten beiden Gruppenspiele dann im November. Thomas Bremser, Sportredaktion.
1: Im Parallelspiel der deutschen Nations League-Gruppe setzten sich die Niederlande gegen Serbien mit 2:1 durch. Das Wetter, die aktuelle Vorhersage des Deutschen Wetterdienstes. Von den Alpen abgesehen gehen wir ohne Regen in die neue Woche. Im Norden ist es am Montag stärker bewölkt, in den anderen Landesteilen kommt die Sonne raus. Mehr als lockere Bewölkung ist hier nicht zu erwarten. Das Ganze bei Werten zwischen 17 und 23 Grad. Am Dienstag kommt im Norden dann etwas Regen dazu. In der Mitte und im Süden Deutschlands bleibt sonnig und trocken bei bis zu 24 Grad.
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4: Sonntag haben wir es, 2 Minuten vor Montag sozusagen. Und auf den Straßen ist aktuell gar nichts los. Ich wünsche euch eine gute und sichere Fahrt durch die Nacht.
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3: Ich bin Uli Reitinger. Trotz konkreter Warnungen aus Russland ist Bundeskanzler Merz in die Ukraine gereist. Er richtete sich in einem Statement in Kiew direkt an den russischen Präsidenten, den Krieg und die Angriffe auf die Zivilbevölkerung der Ukraine zu beenden.
4: Der ukrainische Präsident Zelensky dankte dem Kanzler für den Besuch in schwierigen Zeiten. Während Merz in Kiew weitere Militärhilfe zusicherte, kündigte das russische Verteidigungsministerium noch härtere Angriffe auf die Ukraine an. Moskau reagiere damit auf die Drohungen Zelenskys, noch mehr russische Ziele zu attackieren, hieß es. Die Gewalt in dem Krieg dürfte also nach dem Kanzlerbesuch noch weiter eskalieren. Ulf Mauder, Nachrichtenredaktion.
3: Elektroautos können in Deutschland an immer mehr öffentlichen Ladepunkten Strom tanken. Das geht aus neuen Daten der Bundesnetzagentur hervor, die vom Energieunternehmen 1,5 Grad für einen Ladesäulenatlas ausgewertet wurden. Demnach waren bei der Bundesnetzagentur am 1. September rund 209.000 öffentliche Ladepunkte registriert, ein knappes Viertel mehr als vor rund einem Jahr. Während Metropolen dicht versorgt werden, sieht es in kleineren Städten und ländlichen Regionen weniger gut aus, heißt es. Stromausfälle, zerstörte Häuser und eine Tote. Unwetter auf den griechischen Inseln Kreta und Rhodos haben Opfer gefordert und Schäden hinterlassen. Nachdem sich die Lage etwas beruhigt hat, haben die Behörden eine erste Bilanz gezogen.
5: Auf Kreta wurden weite Teile der Landwirtschaft zerstört, Straßen unterspült und Häuser beschädigt. Rund 22.000 Blitze wurden registriert. Auf Rhodos wurde eine 58-jährige deutsche Urlauberin von einem Blitz getroffen und getötet. Ihr Ehemann wurde leicht verletzt. Die heftigen Regenfälle sollen noch einige Stunden anhalten. Danach wird eine Wetterberuhigung mit Temperaturen um die 26 Grad erwartet. Aus Athen, Takis Tsafos.
3: Zum Sport. Die Revanche gegen Griechenland ist missglückt. Eine Woche nach dem 0:1 in Augsburg kam die deutsche Fußballnationalmannschaft beim Rückspiel in Thessaloniki nicht über ein torloses Unentschieden hinaus. Bundestrainer Klopp kommt damit bei seinem 4-Spiele-Start in der Nations League auf 5 Punkte und liegt in der Gruppe nur auf Platz 3 hinter den Niederlanden und Griechenland. Mitte November geht es mit den Gruppenspielen in Serbien und gegen die Niederlande weiter. Das Wetter, die aktuelle Vorhersage des Deutschen Wetterdienstes. Von den Alpen abgesehen gehen wir ohne Regen in die neue Woche. Im Norden ist es zwar stärker bewölkt, aber auch hier halten sich die Wolken geschlossen. In den anderen Landesteilen kommt die Sonne raus. Mehr als lockere Bewölkung ist nicht zu erwarten. Das Ganze bei Werten zwischen 17 und 23 Grad. Am Dienstag kommt im Norden dann etwas Regen dazu. In der Mitte und im Süden Deutschlands bleibt es sonnig und trocken bei bis zu 24 Grad.
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6: 2:01 haben wir es am Montag und ich freue mich, mit euch in die neue Woche zu starten und kann euch direkt die gute Nachricht überbringen, dass wir aktuell keine Meldungen über Verkehrsstörungen vorliegen haben. Also fahrt schön vorsichtig, dass es auch weiterhin so bleibt und kommt sicher an euer Ziel.

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1: Ich bin Uli Reitinger. Trotz konkreter Warnungen aus Russland ist Bundeskanzler Merz in die Ukraine gereist. Er richtete sich in einem Statement in Kiew direkt an den russischen Präsidenten, den Krieg und die Angriffe auf die Zivilbevölkerung der Ukraine zu beenden.
2: Der ukrainische Präsident Zelensky dankte dem Kanzler für den Besuch in schwierigen Zeiten. Während Merz in Kiew weitere Militärhilfe zusicherte, kündigte das russische Verteidigungsministerium noch härtere Angriffe auf die Ukraine an. Moskau reagiere damit auf die Drohungen Zelenskys, noch mehr russische Ziele zu attackieren, hieß es. Die Gewalt in dem Krieg dürfte also nach dem Kanzlerbesuch noch weiter eskalieren. Ulf Mauder, Nachrichtenredaktion.
1: Elektroautos können in Deutschland an immer mehr öffentlichen Ladepunkten Strom tanken. Das geht aus neuen Daten der Bundesnetzagentur hervor, die vom Energieunternehmen 1,5 Grad für einen Ladesäulenatlas ausgewertet wurden. Demnach waren bei der Bundesnetzagentur am 1. September rund 209.000 öffentliche Ladepunkte registriert, ein knappes Viertel mehr als vor rund einem Jahr. Während Metropolen dicht versorgt werden, sieht es in kleineren Städten und ländlichen Regionen weniger gut aus, heißt es. Stromausfälle, zerstörte Häuser und eine Tote. Unwetter auf den griechischen Inseln Kreta und Rhodos haben Opfer gefordert und Schäden hinterlassen. Nachdem sich die Lage etwas beruhigt hat, haben die Behörden eine erste Bilanz gezogen.
3: Auf Kreta wurden weite Teile der Landwirtschaft zerstört, Straßen unterspült und Häuser beschädigt. Rund 22.000 Blitze wurden registriert. Auf Rhodos wurde eine 58-jährige deutsche Urlauberin von einem Blitz getroffen und getötet. Ihr Ehemann wurde leicht verletzt. Die heftigen Regenfälle sollen noch einige Stunden anhalten. Danach wird eine Wetterberuhigung mit Temperaturen um die 26 Grad erwartet. Aus Athen, Takis Tsafos.
1: Zum Sport. Die Revanche gegen Griechenland ist missglückt. Eine Woche nach dem 0:1 in Augsburg kam die deutsche Fußballnationalmannschaft beim Rückspiel in Thessaloniki nicht über ein torloses Unentschieden hinaus. Bundestrainer Klopp kommt damit bei seinem 4-Spiele-Start in der Nations League auf 5 Punkte und liegt in der Gruppe nur auf Platz 3 hinter den Niederlanden und Griechenland. Mitte November geht es mit den Gruppenspielen in Serbien und gegen die Niederlande weiter. Das Wetter, die aktuelle Vorhersage des Deutschen Wetterdienstes. Von den Alpen abgesehen gehen wir ohne Regen in die neue Woche. Im Norden ist es zwar stärker bewölkt, aber auch hier halten sich die Wolken geschlossen. In den anderen Landesteilen kommt die Sonne raus. Mehr als lockere Bewölkung ist nicht zu erwarten. Das Ganze bei Werten zwischen 17 und 23 Grad. Am Dienstag kommt im Norden dann etwas Regen dazu. In der Mitte und im Süden Deutschlands bleibt es sonnig und trocken bei bis zu 24 Grad.
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4: Hallo zu euch auf die Straßen um 2:02 und wir haben eine einzige Meldung, die ist von der A66 Frankfurt Richtung Wiesbaden. Da ist aktuell vollgesperrt zwischen Wiesbaden-Nordenstadt und Erbenheim wegen eines Unfalls. Bitte umfahrt das Gebiet weiträumig. Das war's auch schon. Ich wünsche euch eine gute Fahrt.